0: 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Im Studio in Ankara begrüßen Sie
1: Murat Gökmen
0: und Esra Erdoğan. Sie empfangen unsere Morgensendung über den Satelliten Türksat 4a, unsere Mittagssendung im 19-Meter-Band auf 15.350 kHz und unsere Abendsendung im 31-Meter-Band auf 9.840 kHz. In unserer einstündigen Sendung bringen wir nach den Nachrichten die Sendereien Palästinas Novum und Mysterium und kulinarische Reise. Danach kommt Musik.

0: Nun die Nachrichten.
1: Präsident Recep Tayyip Erdoğan hat erklärt, seine Regierung werde sich weiterhin mutig für Gerechtigkeit einsetzen und die Wahrheit sagen. Nach einer Kabinettssitzung in Ankara bezeichnete der türkische Staatschef Israels Vorgehen im Gazastreifen und im besetzten Westjordanland als Staatsterrorismus. Er betonte, die palästinensische Sache stehe weiterhin ganz oben auf der internationalen Agenda Türkis. Präsident Erdoğan hob hervor, dass den palästinensischen Präsidenten Mahmoud Abbas die Teilnahme an der UN-Generalversammlung verweigert wurde, während Kriegsverbrecher in Anspielung auf den israelischen Ministerpräsidenten Benjamin Netanyahu die Möglichkeit erhielt, ihre Lügen zu verbreiten. Präsident Erdoğan fand auch deutliche Worte für das weitere Vorgehen. Er erklärte, Türkei werde das palästinensische Volk und die Opfer von Gewalt im Libanon und in Syrien nicht im Stich lassen, bis die Verantwortlichen für Verbrechen gegen die Menschlichkeit zur Rechenschaft gezogen werden.
0: Der türkische Außenminister Hakan Fidan hat einen offiziellen Besuch in Abu Dhabi abgeschlossen, bei dem er mit den Spitzenpolitikern der Vereinigten Arabischen Emirate zusammentraf, um die Beziehungen zu stärken und dringende regionale Fragen zu erörtern. Er bezeichnete die Reise als äußerst produktiv, wobei der Schwerpunkt direkt auf den bilateralen Beziehungen lag. Der Präsident der Vereinigten Arabischen Emirate, Scheich Mohammed bin Zayed Al Nahyan, empfing den türkischen Minister, der zudem separate Gespräche mit dem Vizepräsidenten Scheich Mansur bin Zayed und dem nationalen Sicherheitsberater Scheich Tahnon bin Zayed führte. Fidan erklärte, Türkei setze sich weiterhin für die Stärkung der regionalen Solidarität ein und werde ihre diplomatischen Bemühungen um dauerhaften Frieden und Wohlstand fortsetzen.
1: Irans oberster Führer Mojtaba Khamenei erklärte, die amerikanischen Truppen würden den Nahen Osten letztendlich verlassen müssen. Im staatlichen Fernsehen behauptete er, die USA hätten schmerzhafte Schläge erlitten. Khamenei sagte, amerikanische Streitkräfte würden sich nicht mehr über das Arabische Meer hinauswagen und prognostizierte, es werde bald frei von ihrer Präsenz sein. Unterdessen erklärte Irans Außenminister Abbas Araghchi, katarische Vermittler überreichten Washington neue Vorschläge. Ziel sei es, Irans Bedingungen für die Wiedereröffnung der Straße von Hormuz zu erfüllen, so die staatliche Nachrichtenagentur IRNA. Araghchi sagte, eine endgültige Antwort der USA könne bereits am Dienstag erfolgen.
0: Der iranische Außenminister Abbas Araghchi erklärte, man warte auf eine Antwort auf die Vorschläge, die man den USA über katarische Vermittler unterbreitet habe, und betonte, man habe in der Atomfrage keinerlei Zugeständnisse gemacht. Die Gespräche konzentrieren sich ausschließlich auf die Straße von Hormuz. Laut der offiziellen iranischen Nachrichtenagentur IRNA gab Araghchi bei einer Pressekonferenz in New York Auskunft über den laufenden Austausch von Botschaften mit den USA über die Vermittler. Araghchi erklärte, man habe sich gestern mit den katarischen Vermittlern getroffen, um Ideen zur Erfüllung der iranischen Bedingungen auszutauschen, und man warte nun auf die endgültige Antwort der USA. Araghchi sagte, Katar wird diese Vorschläge den USA unterbreiten und wird hoffen bis morgen auf eine Antwort. Ich kehre in Kürze nach Teheran zurück, sobald eine Antwort vorliegt. Werden die Entscheidungen in Teheran getroffen?

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1: Der chinesische Außenminister Wang Yi warnte, dass Japan keine Zukunft haben werde, sollte es keine Lehren aus seiner aggressiven Vergangenheit im Zweiten Weltkrieg ziehen, die Nachkriegsordnung in Frage stellen, zum Militarismus zurückkehren und versuchen, Kriegsverbrecher wieder zu rehabilitieren. Chinas Außenminister

0: teilte mit, dass Minister Wang in Peking den Vorsitzenden der japanischen Vereinigung zur Förderung des internationalen Handels, kurz JAPID, Takashi Iwaya empfing, der sich zu Besuch in seinem Land befand. Bei dem Treffen erinnerte Wang daran, dass sich in diesem Jahr der 80. Jahrestag der Tokyuta-Prozess jährt, in denen japanische Kriegsverbrecher nach dem Zweiten Weltkrieg vor Gericht standen, und erklärte, wenn Japan keine Lehre aus der Geschichte zieht und die nachkriegszeitliche Friedensverfassung in Frage stellt, versucht seine aggressive Vergangenheit wiederzubeleben und Kriegsverbrecher wieder aufleben zu lassen, wird es nicht nur nicht in die Zukunft voranschreiten können, sondern sich nicht einmal mehr der Welt zuwenden können, und es wird keine Zukunft für Japan geben. Der chinesische Minister erklärte, die dringende Aufgabe für Japan besteht darin, die falschen Äußerungen und Handlungen seiner Führung in Bezug auf die Taiwan-Frage zu korrigieren, eine richtige Haltung gegenüber historischen Fragen anzunehmen und ein vernünftiges und objektives Verständnis von China zu entwickeln.
1: Das von den USA verhängte Einfuhrverbot für bestimmte aus Kanada importierte Produkte hat am Dienstag kurz nach Mitternacht in Kraft getreten. Dieser Schritt war die jüngste Eskalation im Handelskrieg zwischen den beiden Ländern, der mit hohen Zöllen auf Waren im Wert von mehreren 10 Milliarden Dollar begonnen hatte. Gemäß der vom Weißen Haus veröffentlichten Entscheidungen betrifft das Einfuhrverbot alkoholische Getränke, Melasse, Motorräder und Nebenprodukte der Milchwirtschaft mit Ursprung in Kanada. Für die Branchen, die aufgrund der seit Monaten andauernden Zölle und der damit verbundenen Unsicherheit bereits schwere Zeiten durchleben, stellen diese Beschränkungen einen weiteren Schlag dar. Experten weisen jedoch darauf hin, dass das Verbot nicht so weitreichend ist, dass es die Wirtschaft des Landes erschüttern könnte. Der auf internationalen Handelsrecht spezialisierte Anwalt Barry Appleton erklärte, diese Strategie sei darauf ausgelegt, Kanadas Entschlossenheit nach den lang anhaltenden Spannungen auf die Probe zu stellen. Am Rande des Laborparteitags in Liverpool demonstrieren mehr als 250 Menschen gegen das umstrittene Verbot der Palästina-solidarischen Gruppe. Sie hoffen auf Unterstützung des neuen Premiers.
0: Der ukrainische Präsident Volodymyr Zelensky gab bekannt, dass sich derzeit über 8000 nordkoreanische Soldaten in Russland befinden. Er fügte hinzu, dass weitere 10.000 für einen Fronteinsatz ausgebildet werden. Zelensky hatte zuvor gewarnt, dass sich bis zu 50.000 nordkoreanische Soldaten dem russischen Krieg anschließen könnten. Die Ukraine schätzt, dass Nordkorea seit 2024 zwischen 14.000 und 15.000 Soldaten nach Russland entsandt hat, die meisten davon in die Region Kursk.
1: Bei Protesten gegen das umstrittene Verbot der Gruppe Palästina Action am Rande des Parteitags der britischen Laborpartei hat die Polizei im nordenglischen Liverpool mehr als 50 Menschen festgenommen. Einige der Anwesenden hätten Materialien zur Unterstützung der Gruppe gezeigt, die in Großbritannien als terroristische Organisation eingestuft ist, teilte die Polizei am Sonntagabend mit. Mehr als 250 Demonstranten hatten sich laut der britischen Nachrichtenagentur PA vor dem Konferenzzentrum versammelt, in dem bis Mittwoch die regierende Laborpartei tagt. Viele hatten demnach Plakate und Banner dabei mit Slogans wie »Ich unterstütze Palästina Action«. Amnesty International kritisierte die Festnahmen laut PA als beschämend, Angriff auf die Meinungsfreiheit. Ein Sprecher der Organisation Defend Your Juries, die den Protest organisiert hatte, sagte laut PA, wir hatten gehofft, der neue Premierminister Andy Burnham würde die vernünftige Entscheidung treffen, das Verbot von Palästina Action aufzuheben. Eine Aufrechterhaltung des Verbots sei unlogisch, unhaltbar und unmoralisch, und seine Umsetzung verschwende viele Ressourcen, sagte der Sprecher weiter.
0: Mehr als ein Viertel aller Beschäftigten in Deutschland hat Wurzeln im Ausland. Besonders in Berufen, in denen händeringend Fachkräfte gesucht werden, würde ohne sie kaum etwas gehen. Pflege, Gastronomie, Bau. Beschäftigte mit Einwanderungsgeschichte sind in vielen Bereichen der deutschen Wirtschaft unverzichtbar. Mehr als ein Viertel, 27% aller unabhängig Beschäftigten im Jahr 2024 hatte Wurzeln im Ausland, wie das Statistische Bundesamt am Montag anhand von Daten aus dem Mikrozensus mitteilte. In vielen Berufen hierzulande sind Menschen mit Einwanderungsgeschichte demnach überdurchschnittlich stark vertreten. Nach Angaben der Wiesbadener Behörde traf dies im vergangenen Jahr auf mehr als die Hälfte der Köchen und Köche zu 56%. Auch in Lebensmittelherstellung 55%, in der Bodenverlegung 54%, im Gerüstbau 51%, sowie in

0: der Fleischverarbeitung 51% war es die Mehrheit der Beschäftigten.
1: OpenAI hat GPT-6.1 Astra sein für Oktober geplantes Nachfolgemodell zurückgezogen. Das Unternehmen zog die Veröffentlichung zurück, nachdem interne Tests schwerwiegende Sicherheitsbedenken aufgefordert hatten. Astra war für komplexe Aufgaben in ChatGPT und Codex konzipiert, fiel aber bei wichtigen Alignment-Tests durch. Dies erklärte Sahi Jain, Sicherheitschefin von OpenAI, gegenüber dem Wall Street Journal. Laut Jane zeigte Astra ein irreführenderes Verhalten als seine Vorgänger und verschwieg mitunter seine eigenen Aktionen. Tester stellten außerdem fest, dass Astra ohne Benutzererlaubnis agierte und versuchte, nicht autorisierte externe Tools zu verwenden.
0: Meine Damen und Herren, von der Stimme Türkis hörten Sie nach schon. Nun kommt Musik von Yüksek Sedakat mit dem Songtitel Ben Seni Arayamam. Danach kommt Emel Müftüoğlu mit dem Song Çok Ayıp.

Eine tiefe Finsternis. Historische Steinmauern erheben sich zu beiden Seiten und Schritte hallen zwischen ihnen wider. Stellen Sie sich vor, Sie bewegen sich durch einen schmalen Gang, wenige Meter unter der Erde. Sie können den Himmel nicht sehen. Sie sind nur von der Stille von Stein und Erde umgeben. Doch dies ist keine gewöhnliche Höhle. Es ist die Existenz einer anderen Stadt, die derzeit trotzt, direkt unter einer Stadt. Was könnte also die außergewöhnlichste Art sein, eine Stadt zu verteidigen? Hohe Mauern zu bauen? Massive Tore zu errichten? Oder diese Mauern im Ernstfall selbst einzureißen? Genau diese Entscheidung traf man 1191 in Aschkelon. Akka hingegen verlagerte seine Verteidigung unter die Erde, in Tunnel, die zwischen den Steinen hindurchgehauen wurden. In Gaza lag die Kraft, die eine Stadt zusammenhielt, nicht allein in ihren Mauern. Sie war verborgen in den Gelehrten, Karawanen und im tief verwurzelten Erbe, das sich über Jahrhunderte auf diesen Wegen angesammelt hatte. Drei historische Städte, die das Schicksal der palästinensischen Geografie prägten. Drei unterschiedliche Verteidigungsgeschichten. Und der gemeinsame Punkt aller drei? Was schützt eine Stadt und ein Heimatland wirklich? Akka, eine antike Hafenstadt, eingebettet in eine natürliche Bucht an der Mittelmeerküste. Jahrhundertelang war sie einer der wichtigsten Knotenpunkte für Handel, Militär und Pilgerfahrten. Wie die UNESCO betont, besitzt Akka ein außergewöhnliches historisches Erbe, das vom Mittelalter bis in die Gegenwart erhalten geblieben ist, sowohl über als auch unter der Erde. Nach dem großen Wandel während der Zeit der Mameluken wurde ein bedeutender Teil der Kreuzfahrerstadt unterirdisch begraben und die heutige osmanische Stadt entstand darüber. Heute sind in dieser Schicht Straßen, Viertel, Gebäude und eine komplexe unterirdische Infrastruktur erhalten. Hier beginnt die Geschichte von Akka. Selbst wenn eine Stadt überirdisch zerstört wird, kann sie unterirdisch weiterleben und ihre Identität bewahren. Eines der bekanntesten Bauwerke dieses unterirdischen Netzwerkes ist der Templertunnel. Archäologische Forschungen zeigen, dass dieser etwa 350 Meter lang Steinkorridor als geheime Verbindung zwischen dem Hafen und strategischen Punkten diente. Während das Leben über der Erde pulsierte, verlief unterirdisch eine geheime Ader, die die Sicherheit und Vernetzung der Stadt gewährleistete. Die Geschichte des Widerstands von Akka beschränkt sich natürlich nicht nur auf das Mittelalter. Als Napoleon Bonaparte die Stadt 1799 belagerte, besiegte die osmanisch-palästinensische Verteidigung unter dem Kommando von Djezzar Ahmed Pascha die französische Armee und zwang sie zum Rückzug. Akka bewies der Welt damit einmal mehr, wie Stein in Verbindung mit der richtigen Strategie zeitlosen Widerstand hervorbringen kann. Auf unserer Reise entlang der Küste von Süden stoßen wir auf Aschkelon. Diese antike Stadt in der arabischen Welt aufgrund ihrer strategischen Lage zwischen Ägypten und der Levante, als Braut Syriens bekannt, war berühmt für ihre uneinnehmbaren Mauern.

0: Doch Aschkelons wohl entscheidendste Geschichte begann mit der Zerstörung dieser Mauern. 1187 eroberte Saladin die Stadt von den Kreuzfahrern zurück. Als jedoch einige Jahre später der dritte Kreuzzug ausbrach, drohte die Stadt in Feindeshände zu fallen und zu einem mächtigen Militärstützpunkt zu werden. 1191 traf Saladin eine äußerst schwierige, aber strategisch kluge Entscheidung und befahl den Abriss der Mauern von Aschkelon. Die Verteidigungsanlagen einer Stadt eigenhändig zu zerstören, um sie zu schützen. Was auf den ersten Blick wie ein großer Widerspruch erscheint, war in der Kriegsführung und Strategie ein äußerst kalkulierter Schachzug. Denn es ging nicht darum, sich hinter den eigenen Mauern zu verschanzen, sondern den Feind daran zu hindern, diese Macht erneut gegen das Land Palästina einzusetzen. Tatsächlich waren die Mauern von Aschkelon nicht bloß eine Verteidigungslinie. Sie waren ein Symbol für Vorherrschaft, Stolz und Identität in diesem Land. Und Gaza. In Gaza wird die Geschichte weit mehr als nur eine Festung. Um Gaza zu verstehen, muss man sich die Karte und die Straßen ansehen, die durch die Stadt führen. Gaza lag an der Hauptroute zwischen Ägypten und Damaskus und war ein wichtiger Transitpunkt für Händler, Pilgerer und Armeen. Doch der vielleicht bekannteste Aspekt dieser Stadt ist, dass sie ein bedeutendes Bildungszentrum war. Heute wird der Name Gaza leider oft mit Besatzung und Kriegen in Verbindung gebracht. Eine wissenschaftliche Studie, die im renommierten Journal of the Royal Asiatic Society veröffentlicht wurde, zeigt jedoch anhand historischer Dokumente, wie sich Gaza während der Mamelukenzeit zu einem regionalen intellektuellen Zentrum entwickelte. Investitionen zwischen 1260 und 1516 in Gaza getätigt wurden, ebneten den Weg für die Gründung bedeutender Bildungseinrichtungen und die Herausbildung eines breiten Gelehrtenkreises. Während der Zeit der Ayyubiden und Mameluken hielten sich viele Hadith-Gelehrte und Gelehrte, die zwischen Ägypten und Syrien reisten, in Gaza auf. So war Gaza nicht nur ein Rastplatz für Karawanen, sondern auch ein Ort für Ideen und Wissen. Die Größe einer Stadt erkennt man nicht nur an den Höhen ihrer Mauern, sondern auch an den Menschen, die sie nährten und beherbergten. Akka zeigt uns den Widerstand, der unter der Erde verborgen lag. Aschkelon den strategischen Verstand, der bereit war, notfalls aufzugeben. Und Gaza zeigt uns, dass Straßen nicht nur Menschen, sondern auch Wissenschaft und Kultur transportieren. Doch nachdem die Menschen gelernt hatten, das Land zu vermessen, Mauern zu errichten und Tunnel unter der Erde zu graben, richteten sie ihren Blick woanders hin, zum Himmel. Die Wächter in den Burgen waren nachts nicht allein in der Dunkelheit. Die Sterne über ihnen flüstern ihnen Richtung, Zeit und Entfernung zu. Die Menschen schützten nicht nur die Stadt, sie lernten den Himmel zu lesen, um sich zurechtzufinden. Wann und wie also begannen die Menschen den Himmel wie eine Landkarte zu lesen? In der kommenden Folge begeben wir uns auf diese faszinierende Reise von der Erde in die Unendlichkeit des Himmels. Auf Wiederhören!
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1: Willkommen zur kulinarischen Reise. In unserer heutigen Folge tauchen wir ein in die tiefe Welt der Fermentation, einer der ältesten Methoden der Menschheit, Lebensmittel haltbar zu machen und neue Geschmackswelten zu erschaffen. Die Fermentation ist vielleicht die erste biochemische Umwandlung, die der Mensch bewusst oder unbewusst entdeckt hat. Milliarden von Mikroorganismen, die für das bloße Auge unsichtbar sind, konservieren Lebensmittel nicht nur, sondern machen sie zugleich schmackhafter, nährstoffreicher und leichter verdaulich. Dank dieser unsichtbaren Helfer kann der Reichtum des Sommers bis in den Winter bewahrt werden. Sind Sie bereit, die Geschichte und die Reise dieses jahrtausendealten Wissens zu entdecken, von eingelegtem Gemüse über Kefir und Sauerteigbrot bis hin zu Kimchi, der koreanischen Spezialität? Vor etwa 10.000 Jahren in der Jungsteinzeit standen die ersten sesshaften Gemeinschaften vor einem großen Problem. Die geernteten Lebensmittel verdarben schnell. Weizen, Obst, Gemüse und Milch mussten innerhalb kurzer Zeit verbraucht werden. Genau in dieser Zeit wurde die Fermentation durch Beobachtung und Erfahrung entdeckt. Folgt man den Spuren der Fermentation, stößt man nicht nur auf kulinarische Traditionen, sondern auch auf Meilensteine der Menschheitsgeschichte. Archäologische Ausgrabungen im Tal des Yangtze-Flusses in China zeigen, dass in rund 9000 Jahre alten Tongefäßen Rückstände von Reis, Honig und Früchten sowie Spuren von Fermentationen

Zivilisation gefunden wurden. Diese Funde deuten darauf hin, dass Menschen bereits sehr früh fermentierte Getränke herstellten. Auch am Göbekli Tepe, einem der ältesten bekannten Kultplätze der Welt, wurden am Boden großer Steingefäße Rückstände von Calciumoxalat entdeckt. Diese Spuren lassen vermuten, dass selbst Gemeinschaften, die noch nicht sesshaft waren, wilde Getreidesorten fermentierten. Im alten Ägypten wiederum gehörte es bereits um 4000 vor Christus zum Alltag, dass Getreide durch natürliche Hefen und Bakterien aufging und zu Brot wurde. All diese Beispiele zeigen deutlich, Fermentation spielt nicht nur bei Getränken eine Rolle, sondern gehört zu den ältesten Wissensgebieten überhaupt und prägte die wichtigsten Grundnahrungsmittel der Menschheit. Anatolien ist eine besonders reiche Region, wenn es um die Kultur der Fermentation geht. Jede Region und jede Jahreszeit bringt ihre eigenen fermentierten Spezialitäten hervor, Produkte einer uralten Zusammenarbeit zwischen Mensch und Natur. Eingelegtes Gemüse, auf Türkisch Turşu, gehört zu den ältesten fermentierten Köstlichkeiten Anatoliens und ist seit Jahrtausenden Teil des Alltags. Das Wort stammt vom persischen Torshi und bedeutet sauer. Paprika, Kohl, Karotten und Gurken werden im Sommer geerntet und in Salzwasser der natürlichen Fermentation überlassen, um sie für den Winter haltbar zu machen. Das Besondere an anatolischen Pickles ist nicht der Essig. Die eigentliche Umwandlung geschieht durch die natürlichen Milchsäurebakterien auf der Oberfläche des Gemüses. Sie verwandeln Zucker in Säure und erzeugen einen vielschichtigeren, intensiveren, säuerlichen Geschmack als Essig allein. Schalgam ist das traditionelle fermentierte Getränk Südostanatoliens. Schwarze Karotten, Rüben, Bulgur und Salz verwandeln sich durch natürliche Fermentation in ein erfrischendes, angenehm säuerliches Getränk. Boza war das klassische Wintergetränk des Osmanischen Reiches, hergestellt vor allem aus Hirse, zeichnete sich durch ihre cremige Konsistenz und ihren hohen Nährwert aus und war an kalten Wintertagen besonders beliebt. Kefir ist ein milchbasiertes Getränk, das reich an lebenden Kulturen ist. Über den Kaukasus gelangt es mit tscherkesischen Gemeinschaften nach Anatolien. Die Kefirkörner sind ein lebendiges Erbe, das von Generation zu Generation weitergegeben wird. Sobald sie der Milch zugesetzt werden, setzen sie den Fermentationsprozess in Gang. Verlassen wir nun die Grenzen Anatoliens und werfen wir einen Blick auf die Vielfalt fermentierter Spezialitäten weltweit. Fermentation ist universell, doch jede Kultur hat entsprechend ihrer geografischen Lage, ihres Klimas und ihrer verfügbaren Zutaten ihre eigenen fermentierten Lebensmittel entwickelt. Kimchi ist das nationale fermentierte Gericht Koreas. Aus Chinakohl, Rettich, Knoblauch und scharfen Chili hergestellt, bildet es eine der Grundlagen der koreanischen Küche. Die traditionelle Zeit der Kimchi-Herstellung, Kimjang, gehört zum immateriellen Kulturerbe der UNESCO. Sauerkraut ist der fermentierte Kohl Deutschlands und Mitteleuropas. Feingeschnittener Weißkohl wird ausschließlich mit Salz fermentiert. Besonders für Seefahrer war Sauerkraut von großer Bedeutung, da es auf langen Reisen zum Schutz vor Krankheiten beitrug. Kombucha ist der moderne Vertreter fermentierten Tees. Seine Ursprünge liegen in China. Heute jedoch ist er weltweit verbreitet. Tee, Zucker und eine lebende Kultur werden gemeinsam fermentiert und ergeben ein leicht prickelndes Getränk mit angenehm säuerlichem Geschmack. Sauerteigbrot ist vielleicht die älteste und zugleich universellste Anwendung der Fermentation. Diese Technik, deren Ursprünge bis ins alte Ägypten zurückreichen, beruht auf dem Zusammenspiel natürlicher Hefen und Bakterien. Im Vergleich zu Brot aus industrieller Hefe bleibt Sauerteigbrot länger frisch und ist leichter verdaulich. Warum ist Fermentation eigentlich so wichtig? Zunächst einmal ist sie eine natürliche Methode zur Haltbarmachung von Lebensmitteln. Lange bevor es Kühlschränke gab, schützen Menschen ihre Nahrung auf diese Weise vor dem Verderb. Während der Fermentation steigt der Vitamingehalt, Mineralstoffe können vom Körper besser aufgenommen werden und der Nährwert der Lebensmittel verbessert sich. Vor allem aber unterstützt Fermentation die Verdauung und stärkt das Immunsystem. Fermentierte Lebensmittel sind weit mehr als bloße Nahrung. Sie sind Ausdruck der Kunst, im Einklang mit der Natur zu leben. Schon vor Tausenden von Jahren entdeckten unsere Vorfahren die Kraft unsichtbarer Mikroorganismen und lernten, mit ihnen zusammenzuarbeiten. Wenn Sie heute ein Glas eingelegtes Gemüse öffnen, kosten Sie die Weisheit von Jahrtausenden. Wenn Sie Sauerteigbrot backen, führen Sie eine Tradition fort, die bis ins alte Ägypten zurückreicht. Und wenn Sie Kefir trinken, teilen Sie das Erbe der Kaukasusregion.

0: der nächsten Sendung wieder auf eine genussvolle Reise mitzunehmen. Bis dahin auf Wiederhören.
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Zum Abschluss das wichtigste in Schlagzeilen. Präsident Recep Tayyip Erdoğan hat erklärt, dass seine Regierung sich weiterhin mutig für Gerechtigkeit einsetzen und die Wahrheit sagen wird. Außenminister Hakan Fidan hat seinen offiziellen Besuch in Abu Dhabi abgeschlossen. Irans oberster Führer Mojtaba Khamenei hat erklärt, die amerikanischen Truppen müssten den Nahen Osten letztendlich verlassen. Meine Damen und Herren, geht die deutschsprachige Sendung von TRT zu Ende. Die Sendung wurde von Esra Erdoğan und Murat Gökmen moderiert. Die Tontechnik führte Aslı Yıkılmaz. Mit dem Mutsi wieder antreffen zu können, sagen wir auf Wiedersehen.

0: Meine Damen und Herren, hier ist der Kurzwellensender, die Stimme von Türkei. 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
1: Esra Erdoğan
0: 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In unserer Einstellungssendung wollen wir nach den Nachrichten die Sendereien Palästinas Novum und Mysterium und kolonialistische Reise. Danach kommt türkische Musik.

0: Nun die Meldung, meine Damen und Herren.
1: Präsident Recep Tayyip Erdogan hat gesagt, dass seine Regierung sich weiterhin mutig für Gerechtigkeit einsetzen und die Wahrheit sagen wird. Nach einer Kabinettssitzung in Ankara bezeichnete der türkische Staatschef Israels Vorgehen im Gazastreifen und im besetzten Westjordanland als Staatsterrorismus. Er betonte, die palästinensische Sache stehe weiterhin ganz oben auf der internationalen Agenda Türkis. Präsident Erdogan hob hervor, dass dem palästinensischen Präsidenten Mahmoud Abbas die Teilnahme an der UN-Generalversammlung verweigert wurde, während Kriegsverbrecher in Anspielung auf den israelischen Ministerpräsidenten Benjamin Netanyahu die Möglichkeit erhielten, ihre Lügen zu verbreiten. Der türkische Präsident fand auch deutliche Worte für das weitere Vorgehen. Er erklärte, Türkei werde das palästinensische Volk und die Opfer von Gewalt in Libanon und in Syrien nicht im Stich lassen, bis die Verantwortlichen für Verbrechen gegen die Menschlichkeit zur Rechenschaft gezogen werden.
0: Außenminister Hakan Fidan hat einen offiziellen Besuch in Abu Dhabi abgeschlossen, bei dem er mit den Spitzenpolitikern der Vereinigten Arabischen Emirate zusammentraf, um die Beziehungen zu stärken und dringende regionale Fragen zu erörtern. Er bezeichnete die Reise als äußerst produktiv, wobei der Schwerpunkt direkt auf den bilateralen Beziehungen lag. Der Präsident der Vereinigten Arabischen Emirate, Scheich Mohammed bin Zayed Al Nahyan, empfing den türkischen Minister, der zudem separate Gespräche mit dem Vizepräsidenten Scheich Mansur bin Zayed und dem nationalen Sicherheitsberater Scheich Tahnun bin Zayed führte. Fidan erklärte, Türkei setze sich weiterhin für die Stärkung der regionalen Solidarität ein und werde ihre diplomatischen Bemühungen um dauerhaften Frieden und Wohlstand fortsetzen.
1: Irans oberster Führer Mujtaba Khamenei erklärte, die amerikanischen Truppen würden den Nahen Osten letztendlich verlassen müssen. Im staatlichen Fernsehen behauptete er, die USA hätten schmerzhafte Schläge erlitten. Khamenei sagte, amerikanische Streitkräfte würden sich nicht mehr über das Arabische Meer hinauswagen und prognostizierte, es werde bald frei von ihrer Präsenz sein. Unterdessen erklärte Irans Außenminister Abbas Araghchi, katarische Vermittler überbrächten Washington neue Vorschläge. Ziel sei es, Iran Bedingungen

0: für die Wiedereröffnung der Straße von Hormus zu erfüllen, so die staatlichen Nachrichtenagentur IRNA. Araghchi sagte, eine endgültige Antwort der USA könne bereits am Dienstag erfolgen.
1: Der iranische Außenminister Abbas Araghchi erklärte, man warte auf eine Antwort auf die Vorschläge, die man den USA über katarische Vermittler unterbreitet habe, und betonte, man habe in der Atomfrage keinerlei Zugeständnisse gemacht. Die Gespräche konzentrierten sich ausschließlich auf die Straße von Hormus. Laut der offiziellen iranischen Nachrichtenagentur IRNA gab Araghchi bei einer Pressekonferenz in New York Auskunft über den laufenden Austausch von Botschaften mit den USA über die Vermittler. Araghchi erklärte, man habe sich gestern mit den katarischen Vermittlern getroffen, um Ideen zur Erfüllung der iranischen Bedingungen auszutauschen, und man warte nun auf die endgültige Antwort der USA. Araghchi sagte, Katar wird diese Vorschläge den USA unterbreiten und wir hoffen bis morgen auf eine Antwort. Ich kehre in Kürze nach Teheran zurück und sobald eine Antwort vorliegt, werden die Entscheidungen in Teheran getroffen.
0: Der ukrainische Präsident Volodymyr Zelensky gab bekannt, dass sich derzeit über 8000 nordkoreanische Soldaten in Russland befinden. Er fügte hinzu, dass weitere 10.000 für einen Fronteinsatz ausgebildet würden. Zelensky hatte zuvor gewarnt, dass sich bis zu 50.000 nordkoreanische Soldaten dem russischen Krieg anschließen könnten. Die Ukraine schätzt, dass Nordkorea seit 2024 zwischen 14.000 und 15.000 Soldaten nach Russland entsandt hat, die meisten davon in die Region Kursk.
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1: Nordrhein-Westfalens Ministerpräsident Hendrik Wüst hat zum Auftakt seines Besuchs in Türkei den Beitrag der türkischen Migranten für den Aufschub Deutschlands gewürdigt. Ohne diese Menschen wäre nicht möglich gewesen, wirtschaftlichen Aufschwung hinzukriegen nach dem Krieg, sagte Wüst beim Besuch eines Henkelwerks in Ankara. Die haben im Stahlwerk gearbeitet, unter Tage bei Ford in Köln, im Straßenbau, überall. Zugleich übte Wüst Kritik am bisherigen gesellschaftlichen Umgang mit den vielen Menschen mit türkischen Wurzeln in Deutschland. Solange seien sie als Integrationsaufgabe und auch gelegentlich als Problem gesehen worden, sagte der CDU-Politiker. Heute werde gesehen, wie einseitig das gewesen sei. Es sei eine Riesenchance, 1 Million aus Türkei zu haben, mit türkischen Wurzeln in Nordrhein-Westfalen, die beide Kulturen, beide Sprachen kennen. Die Türken könnten natürliche Brückenbauer sein und seien es vielfach bereits. In einem Interview der türkischen Zeitung Hürriyet und der Nachrichtenagentur Anadolu verwies Wüst darauf, dass die Kinder und Enkelkinder der ersten Generation der sogenannten Gastarbeiter heute überall in der deutschen Gesellschaft auch in verantwortlichen Funktionen tätig seien. Sie sind Lehrerinnen, Polizisten, Unternehmer, Vereinsvorsitzende. Das zeigt, glaube ich, ganz gut, dass trotz aller Herausforderungen die damaligen Gastarbeiter und die heutigen Kinder und Enkel aus unserer Gesellschaft nicht wegzudenken sind. Mehr als 1200 türkische Unternehmen sind nach Angaben der Landesregierung in NRW aktiv. Tausende Betriebe allein in NRW würden von Menschen mit türkischen Wurzeln geführt, sagte Wüst. Diese Stärke müssen wir viel besser nutzen.
0: NATO-Sprecherin Alison Hart hat gesagt, dass Russland dem Bündnis ein inoffizielles Dokument übermittelt hat. Die NATO habe in ihrer Antwort die Androhung von Gewalt, einschließlich unverantwortlicher Äußerungen in Bezug auf Atomwaffen, scharf verurteilt. Hart erklärte, ich kann bestätigen, dass Russland der NATO ein inoffizielles Dokument übermittelt hat und dass wir darauf geantwortet haben. Hart berichtete, dass in der Antwort betont wurde, die NATO sei ein Verteidigungsbündnis und ihre Aktivitäten und Manöver stellten für keine Region Russlands eine Gefahr dar, und fügte hinzu, wir verurteilen die Androhung von Gewalt, einschließlich unverantwortlicher Äußerungen in Bezug auf Atomwaffen, aufs Schärfste. Hart forderte Russland auf, den Krieg in der Ukraine zu beenden und erklärte, dass Russland auf hybride Taktiken zurückgreift, ist ein Zeichen der Verzweiflung. Dies wird uns jedoch nicht davon abhalten, die Ukraine zu unterstützen. Wir verfügen über die notwendigen Kapazitäten, um jeden Quadratmeter verbündeten Bodens zu verteidigen. Und wir bleiben stark, bereit und fähig, jeder Art von Bedrohung entgegenzutreten. Auch der Generalsekretär der NATO, Mark Rutte, hatte kürzlich betont, dass Russlands hybride Aktivitäten darauf abzielen, die Bündnispartner davon abzuhalten, die Ukraine zu unterstützen, und erklärte, die NATO verfüge über die notwendigen Reaktionsmöglichkeiten gegen solche

0: Der argentinische Staatsbürger erklärte, er habe das Außenministerium und die Rechtsabteilung angewiesen, ein internationales Schiedsverfahren gegen Großbritannien einzuleiten, sollte seiner Forderung nicht nachgekommen werden. Millet warf Großbritannien vor, durch das Sea-Lime-Projekt seine Ressourcen illegal zu plündern. Millet kündigte an, die Angelegenheit vor den Internationalen Strategiegerichtshof zu bringen, sollten die unrechtmäßigen Betriebsaktivitäten in der Region nicht innerhalb von 2 Wochen eingestellt werden. Das in Hamburg ansässige Gericht fungiert als unabhängige Justizbehörde, die für die gerechte Anwendung des Seerechtsübereinkommens der Vereinten Nationen zuständig ist.
1: 6 europäische Union-Länder, darunter auch Deutschland, fordern eine Kürzung des für den Zeitraum 2028 bis 2034 vorgeschlagenen Haushalts in Höhe von rund 2 Billionen Euro um mehrere hunderte Milliarden Euro. Laut einem Bericht der Website Politico haben die Regierungschefs von Deutschland, den Niederlanden, Österreich, Dänemark, Schweden und Finnland einen Brief an den irischen EU-Ratsvorsitz gesendet, in dem sie zu Kürzungen in Höhe von mehreren hundert Milliarden Euro im neuen Haushaltsentwurf aufrufen. Die Regierungschefs wiesen darauf hin, dass ihre Länder etwa 40% des EU-Haushalts tragen und bezeichneten eine Aufstockung des Haushalts um 60% im Vergleich zum aktuellen Zeitraum als unrealistischen Ansatz. Die Regierungschefs wiesen darauf hin, dass die finanzielle Belastung auch bei der Schaffung neuer Einnahmequellen für den Haushalt von den europäischen Bürgern getragen würde und forderten eine Kürzung des Haushaltsentwurfs. Die EU-Kommission hatte für den Haushalt 2028 bis 2034, der die Ausgaben in Bereichen wie Landwirtschaft, Verteidigung, Infrastruktur und regionale Entwicklungen festlegt, einen Vorschlag in Höhe von rund 2 Billionen Euro vorgelegt.
0: Meine Damen und Herren, Sie hatten Nachrichten. Jetzt kommt Musik von Emel Miftoğlu mit dem Songtitel Çok Ayıp. Danach kommt Yüksek Sadakat mit dem Song Ben Seni Arayamam.

Eine tiefe Finsternis. Historische Steinmauern erheben sich zu beiden Seiten und Schritte hallen zwischen ihnen wider. Stellen Sie sich vor, Sie bewegen sich durch einen schmalen Gang, wenige Meter unter der Erde. Sie können den Himmel nicht sehen. Sie sind nur von der Stille von Stein und Erde umgeben. Doch dies ist keine gewöhnliche Höhle. Es ist die Existenz einer anderen Stadt, die der Zeit trotzt, direkt unter einer Stadt. Was könnte also die außergewöhnlichste Art sein, eine Stadt zu verteidigen? Hohe Mauern zu bauen, massive Tore zu errichten oder diese Mauern im Ernstfall selbst einzureißen? Genau diese Entscheidung traf man 1191 in Aschkelon. Akka hingegen verlagerte seine Verteidigung unter die Erde, in Tunnel, die zwischen den Steinen hindurchgehauen wurden. In Gaza lag die Kraft, die eine Stadt zusammenhielt, nicht allein in ihren Mauern. Sie war verborgen in den Gelehrten, Karawanen und im tief verwurzelten Erbe, das sich über Jahrhunderte auf diesen Wegen angesammelt hatte. Drei historische Städte, die das Schicksal der palästinensischen Geografie prägten. Drei unterschiedliche Verteidigungsgeschichten. Und der gemeinsame Punkt aller drei? Was schützt eine Stadt und ein Heimatland wirklich? Akka, eine antike Hafenstadt, eingebettet in eine natürliche Bucht an der Mittelmeerküste. Jahrhundertelang war sie einer der wichtigsten Knotenpunkte für Handel, Militär und Pilgerfahrten. Wie die UNESCO betont, besitzt Akka ein außergewöhnliches historisches Erbe, das vom Mittelalter bis in die Gegenwart erhalten geblieben ist, sowohl über als auch unter der Erde. Nach dem großen Wandel während der Zeit der Mameluken wurde ein bedeutender Teil der Kreuzfahrerstadt unterirdisch begraben und die heutige osmanische Stadt entstand darüber. Heute sind in dieser Schicht Straßen, Viertel, Gebäude und eine komplexe unterirdische Infrastruktur erhalten. Hier beginnt die Geschichte von Akka. Selbst wenn eine Stadt überirdisch zerstört wird, kann sie unterirdisch weiterleben und ihre Identität bewahren. Eines der bekanntesten Bauwerke dieses unterirdischen Netzwerkes ist der Templertunnel. Archäologische Forschungen zeigen, dass dieser etwa 350 Meter lang Steinkorridor als geheime Verbindung zwischen dem Hafen und strategischen Punkten diente. Während das Leben über der Erde pulsierte, verlief unterirdisch eine geheime Ader, die die Sicherheit

und Vernetzung der Stadt gewährleistete. Die Geschichte des Widerstands von Acker beschränkt sich natürlich nicht nur auf das Mittelalter. Als Napoleon Bonaparte die Stadt 1799 belagerte, besiegte die osmanisch-palästinensische Verteidigung unter dem Kommando von Djezzar Ahmed Pascha die französische Armee und zwang sie zum Rückzug. Acker bewies der Welt damit einmal mehr, wie Stein in Verbindung mit der richtigen Strategie zeitlosen Widerstand hervorbringen kann. Auf unserer Reise entlang der Küste von Süden stoßen wir auf Aschkelon. Diese antike Stadt in der arabischen Welt aufgrund ihrer strategischen Lage zwischen Ägypten und der Levante, als Braut Syriens bekannt, war berühmt für ihre uneinnehmbaren Mauern. Doch Aschkelons wohl entscheidendste Geschichte begann mit der Zerstörung dieser Mauern. 1187 eroberte Saladin die Stadt von den Kreuzfahrern zurück. Als jedoch einige Jahre später der dritte Kreuzzug ausbrach, drohte die Stadt in Feindeshände zu fallen und zu einem mächtigen Militärstützpunkt zu werden. 1191 traf Saladin eine äußerst schwierige, aber strategisch kluge Entscheidung und befahl den Abriss der Mauern von Aschkelon. Die Verteidigungsanlagen einer Stadt eigenhändig zu zerstören, um sie zu schützen. Was auf den ersten Blick wie ein großer Widerspruch erscheint, war in der Kriegsführung und Strategie ein äußerst kalkulierter Schachzug. Denn es ging nicht darum, sich hinter den eigenen Mauern zu verschanzen, sondern den Feind daran zu hindern, diese Macht erneut gegen das Land Palästina einzusetzen. Tatsächlich waren die Mauern von Aschkelon nicht bloß eine Verteidigungslinie. Sie waren ein Symbol für Vorherrschaft, Stolz und Identität in diesem Land. Und Gaza. In Gaza wird die Geschichte weit mehr als nur eine Festung. Um Gaza zu verstehen, muss man sich die Karte und die Straßen ansehen, die durch die Stadt führen. Gaza lag an der Hauptroute zwischen Ägypten und Damaskus und war ein wichtiger Transitpunkt für Händler, Pilgerer und Armeen. Doch der vielleicht bekannteste Aspekt dieser Stadt ist, dass sie ein bedeutendes Bildungszentrum war. Heute wird der Name Gaza leider oft mit Besatzung und Kriegen in Verbindung gebracht. Eine wissenschaftliche Studie, die im renommierten Journal of the Royal Asiatic Society veröffentlicht wurde, zeigt jedoch anhand historischer Dokumente, wie sich Gaza während der Mamelukenzeit zu einem regionalen intellektuellen Zentrum entwickelte. Investitionen zwischen 1260 und 1516 in Gaza getätigt wurden, ebneten den Weg für die Gründung bedeutender Bildungseinrichtungen und die Herausbildung eines breiten Gelehrtenkreises. Während der Zeit der Ayyubiden und Mameluken hielten sich viele Hadith-Gelehrte und Gelehrte, die zwischen Ägypten und Syrien reisten, in Gaza auf. So war Gaza nicht nur ein Rastplatz für Karawanen, sondern auch ein Ort für Ideen und Wissen. Die Größe einer Stadt erkennt man nicht nur an den Höhen ihrer Mauern, sondern auch an den Menschen, die sie nährten und beherbergten. Acker zeigt uns den Widerstand, der unter der Erde verborgen lag. Aschkelon den strategischen Verstand, der bereit war, notfalls aufzugeben. Und Gaza zeigt uns, dass Straßen nicht nur Menschen, sondern auch Wissenschaft und Kultur transportieren. Doch nachdem die Menschen gelernt hatten, das Land zu vermessen, Mauern zu errichten und Tunnel unter der Erde zu graben, richteten sie ihren Blick woanders hin, zum Himmel. Die Wächter in den Burgen waren nachts nicht allein in der Dunkelheit. Die Sterne über ihnen flüstern ihnen Richtung, Zeit und Entfernung zu. Die Menschen schützten nicht nur die Stadt, sie lernten den Himmel zu lesen, um sich zurechtzufinden. Wann und wie also begannen die Menschen den Himmel wie eine Landkarte zu lesen? In der kommenden Folge begeben wir uns auf diese faszinierende Reise von der Erde hin.

0: in die Unendlichkeit des Himmels. Auf Wiederhören.
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1: Willkommen zur kulinarischen Reise. In unserer heutigen Folge tauchen wir ein in die tiefe Welt der Fermentation, einer der ältesten Methoden der Menschheit, Lebensmittel haltbar zu machen und neue Geschmackswelten zu erschaffen. Die Fermentation ist vielleicht die erste biochemische Umwandlung, die der Mensch bewusst oder unbewusst entdeckt hat. Milliarden von Mikroorganismen, die für das bloße Auge unsichtbar sind, konservieren Lebensmittel nicht nur, sondern machen sie zugleich schmackhafter, nährstoffreicher und leichter verdaulich. Dank dieser unsichtbaren Helfer kann der Reichtum des Sommers bis in den Winter bewahrt werden. Sind Sie bereit, die Geschichte und die Reise dieses jahrtausendealten Wissens zu entdecken, von eingelegtem Gemüse über Kefir und Sauerteigbrot bis hin zu Kimchi, der koreanischen Spezialität? Vor etwa 10.000 Jahren in der Jungsteinzeit standen die ersten sesshaften Gemeinschaften vor einem großen Problem. Die geernteten Lebensmittel verdarben schnell. Weizen, Obst, Gemüse und Milch mussten innerhalb kurzer Zeit verbraucht werden.

0: Genau in dieser Zeit wurde die Fermentation durch Beobachtung und Erfahrung entdeckt. Folgt man den Spuren der Fermentation, stößt man nicht nur auf kulinarische Traditionen, sondern auch auf Meilensteine der Menschheitsgeschichte. Archäologische Ausgrabungen im Tal des Zhangtze-Flusses in China zeigen, dass in rund 9000 Jahre alten Tongefäßen Rückstände von Reis, Honig und Früchten sowie Spuren von Fermentation gefunden wurden. Diese Funde deuten darauf hin, dass Menschen bereits sehr früh fermentierte Getränke herstellten. Auch am Göbekli Tepe, einem der ältesten bekannten Kultplätze der Welt, wurden am Boden großer Steingefäße Rückstände von Calciumoxalat entdeckt. Diese Spuren lassen vermuten, dass selbst Gemeinschaften, die noch nicht sesshaft waren, wilde Getreidesorten fermentierten. Im alten Ägypten wiederum gehörte es bereits um 4000 vor Christus zum Alltag, dass Getreide durch natürliche Hefen und Bakterien aufging und zu Brot wurde. All diese Beispiele zeigen deutlich, Fermentation spielt nicht nur bei Getränken eine Rolle, sondern gehört zu den ältesten Wissensgebieten überhaupt und prägte die wichtigsten Grundnahrungsmittel der Menschheit. Anatolien ist eine besonders reiche Region, wenn es um die Kultur der Fermentation geht. Jede Region und jede Jahreszeit bringt ihre eigenen fermentierten Spezialitäten hervor, Produkte einer uralten Zusammenarbeit zwischen Mensch und Natur. Eingelegtes Gemüse, auf Türkisch Turşu, gehört zu den ältesten fermentierten Köstlichkeiten Anatoliens und ist seit Jahrtausenden Teil des Alltags. Das Wort stammt vom persischen Torshi und bedeutet sauer. Paprika, Kohl, Karotten und Gurken werden im Sommer geerntet und in Salzwasser der natürlichen Fermentation überlassen, um sie für den Winter haltbar zu machen. Das Besondere an anatolischen Pickles ist nicht der Essig. Die eigentliche Ummantelung geschieht durch die natürlichen Milchsäurebakterien auf der Oberfläche des Gemüses. Sie verwandeln Zucker in Säure und erzeugen einen vielschichtigeren, intensiveren, säuerlichen Geschmack als Essig allein. Schalgam ist das traditionelle fermentierte Getränk Südostanatoliens. Schwarze Karotten, Rüben, Bulgur und Salz verwandeln sich durch natürliche Fermentation in ein erfrischendes, angenehm säuerliches Getränk. Boza war das klassische Wintergetränk des Osmanischen Reiches, hergestellt vor allem aus Hirse, zeichnete sich durch ihre cremige Konsistenz und ihren hohen Nährwert aus und war an kalten Wintertagen besonders beliebt. Kefir ist ein milchbasiertes Getränk, das reich an lebenden Kulturen ist. Über den Kaukasus gelangt es mit tscherkesischen Gemeinschaften nach Anatolien. Die Kefirkörner sind ein lebendiges Erbe, das von Generation zu Generation weitergegeben wird. Sobald sie der Milch zugesetzt werden, setzen sie den Fermentationsprozess in Gang. Verlassen wir nun die Grenzen Anatoliens und werfen wir einen Blick auf die Vielfalt fermentierter Spezialitäten weltweit. Fermentation ist universell, doch jede Kultur hat entsprechend ihrer geografischen Lage, ihres Klimas und ihrer verfügbaren Zutaten ihre eigenen fermentierten Lebensmittel entwickelt. Kimchi ist das nationale fermentierte Gericht Koreas. Aus Chinakohl, Rettich, Knoblauch und scharfen Chili hergestellt, bildet es eine der Grundlagen der koreanischen Küche. Die traditionelle Zeit der Kimchi-Herstellung, Kimjang, gehört zum immateriellen Kulturerbe der UNESCO. Sauerkraut ist der fermentierte Kohl Deutschlands und Mitteleuropas. Feingeschnittener Weißkohl wird ausschließlich mit Salz fermentiert. Besonders für Seefahrer war Sauerkraut von großer Bedeutung, da es auf langen Reisen zum Schutz vor Krankheiten beitrug. Kombucha ist der moderne Vertreter fermentierten Tees. Seine Ursprünge liegen in China. Heute jedoch ist er weltweit verbreitet. Tee, Zucker und eine lebende Kultur werden gemeinsam fermentiert und ergeben ein leicht prickelndes Getränk mit angenehm säuerlichem Geschmack. Sauerteigbrot ist vielleicht die älteste und zugleich universellste Anwendung der Fermentation. Diese Technik, deren Ursprünge bis ins alte Ägypten zurückreichen, beruht auf dem Zusammenspiel natürlicher Hefen und Bakterien. Im Vergleich zu Brot aus industrieller Hefe bleibt Sauerteigbrot länger frisch und ist leichter verdaulich. Warum ist Fermentation eigentlich so wichtig? Zunächst einmal ist sie eine natürliche Methode zur Haltbarmachung von Lebensmitteln. Lange bevor es Kühlschränke gab, schützen Menschen ihre Nahrung auf diese Weise vor dem Verderb. Während der Fermentation steigt der Vitamingehalt, Mineralstoffe können vom Körper besser aufgenommen werden und der Nährwert der Lebensmittel verbessert sich. Vor allem aber unterstützt Fermentation die Verdauung und stärkt das Immunsystem. Fermentierte Lebensmittel sind weit mehr als bloße Nahrung, sie sind Ausdruck Ausdruck der Kunst, im Einklang mit der Natur zu leben. Schon vor tausenden von Jahren entdeckten unsere Vorfahren die Kraft unsichtbarer Mikroorganismen und lernten, mit ihnen zusammenzuarbeiten. Wenn Sie heute ein Glas eingelegtes Gemüse öffnen, kosten Sie die Weisheit von Jahrtausenden. Wenn Sie Sauerteigbrot backen, führen Sie eine Tradition fort, die bis ins alte Ägypten zurückreicht. Und wenn Sie Kefir trinken, teilen Sie das Erbe der Kaukasusregion. Jedes fermentierte Lebensmittel erzählt zugleich eine Geschichte der Wissenschaft. Wir freuen uns darauf, Sie in unserer nächsten Sendung wieder auf eine genussvolle Reise mitzunehmen. Bis dahin, auf Wiederhören.
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Zum Abschluss das wichtigste in Schlagzeilen. Präsident Recep Tayyip Erdoğan hat gesagt, dass seine Regierung sich weiterhin mutig für Gerechtigkeit einsetzen und die Wahrheit sagen wird. Außenminister Hakan Fidan hat seinen offiziellen Besuch in Abu Dhabi abgeschlossen. Irans oberster Führer Mujtaba Kamenei erklärte, die amerikanischen Truppen würden den Nahen Osten letztendlich verlassen müssen. Somit geht die deutschsprachige Sendung von TRT zu Ende. Die Sendung wurde von Esra Erdoğan und Murat Gökmen moderiert. Die Tontechnik führte Aslı Yıkılmaz. Mit dem Mutsi wieder antreffen zu können, sagen wir auf Wiedersehen.

0: Mein Name Daniel ist der Kurzwellensender, die Stimme von Türkei. Im Studio in Ankara begrüßen Sie
1: Esra Erdoğan
0: und Murat Gökmen. Sie empfangen unsere Morgensendung über den Satelliten Türksat 4a, unsere Mittagssendung im 90-Meter-Band auf 15.350 kHz und unsere Abendsendung im 31-Meter-Band auf 9.840 kHz. In unserer Einstellungssendung bringen wir nach den Nachrichten die Sendereien Palästinas Novum und Mysterium und kolonialistische Reise. Danach kommt türkische Musik.

0: Nun die Meldung, meine Damen und Herren.
1: Präsident Recep Tayyip Erdogan hat gesagt, dass seine Regierung sich weiterhin mutig für Gerechtigkeit einsetzen und die Wahrheit sagen wird. Nach einer Kabinettssitzung in Ankara bezeichnete der türkische Staatschef Israels Vorgehen im Gazastreifen und im besetzten Westjordanland als Staatsterrorismus. Er betonte, die palästinensische Sache stehe weiterhin ganz oben auf der internationalen Agenda Türkis. Präsident Erdogan hob hervor, dass dem palästinensischen Präsidenten Mahmoud Abbas die Teilnahme an der UN-Generalversammlung verweigert wurde, während Kriegsverbrecher in Anspielung auf den israelischen Ministerpräsidenten Benjamin Netanyahu die Möglichkeit erhielten, ihre Lügen zu verbreiten. Der türkische Präsident fand auch deutliche Worte für das weitere Vorgehen. Er erklärte, Türkei werde das palästinensische Volk und die Opfer von Gewalt in Libanon und in Syrien nicht im Stich lassen, bis die Verantwortlichen für Verbrechen gegen die Menschlichkeit zur Rechenschaft gezogen werden.
0: Außenminister Hakan Fidan hat einen offiziellen Besuch in Abu Dhabi abgeschlossen, bei dem er mit den Spitzenpolitikern der Vereinigten Arabischen Emirate zusammentraf, um die Beziehungen zu stärken und dringende regionale Fragen zu erörtern. Er bezeichnete die Reise als äußerst produktiv, wobei der Schwerpunkt direkt auf den bilateralen Beziehungen lag. Der Präsident der Vereinigten Arabischen Emirate, Scheich Mohammed bin Zayed Al Nahyan, empfing den türkischen Minister, der zudem separate Gespräche mit dem Vizepräsidenten Scheich Mansur bin Zayed und dem nationalen Sicherheitsberater Scheich Tahnun bin Zayed führte. Fidan erklärte, Türkei setze sich weiterhin für die Stärkung der regionalen Solidarität ein und werde ihre diplomatischen Bemühungen um dauerhaften Frieden und Wohlstand fortsetzen.
1: Irans oberster Führer Mujtaba Khamenei erklärte, die amerikanischen Truppen würden den Nahen Osten letztendlich verlassen müssen. Im staatlichen Fernsehen behauptete er, die USA hätten schmerzhafte Schläge erlitten. Khamenei sagte, amerikanische Streitkräfte würden sich nicht mehr über das Arabische Meer hinauswagen und prognostizierte, es werde bald frei von ihrer Präsenz sein. Unterdessen erklärte Irans Außenminister Abbas Araghchi, katarische Vermittler überbrächten Washington neue Vorschläge. Ziel sei es, Iran Bedingungen für die Wiedereröffnung der Straße von Hormus zu erfüllen, so die staatlichen Nachrichtenagentur IRNA. Araghchi sagte, eine endgültige Antwort der USA könne bereits am Dienstag erfolgen.
0: Der iranische Außenminister Abbas Araghchi erklärte, man warte auf eine Antwort auf die Vorschläge, die man den USA über katarische Vermittler unterbreitet habe, und betonte, man habe in der Atomfrage keinerlei Zugeständnisse gemacht. Die Gespräche konzentrierten sich ausschließlich auf die Straße von Hormus. Laut der offiziellen iranischen Nachrichtenagentur IRNA gab Araghchi bei einer Pressekonferenz in New York Auskunft über den laufenden Austausch von Botschaften mit den USA über die Vermittler. Araghchi erklärte, man habe sich gestern mit den katarischen Vermittlern getroffen, um Ideen zur Erfüllung der iranischen Bedingungen auszutauschen, und man warte nun auf die endgültige Antwort der USA. Araghchi sagte, Katar wird diese Vorschläge den USA unterbreiten und wir hoffen bis morgen auf eine Antwort. Ich kehre in Kürze nach Teheran zurück und sobald eine Antwort vorliegt, werden die Entscheidungen in Teheran getroffen.
1: Der ukrainische Präsident Volodymyr Zelensky gab bekannt, dass sich derzeit über 8000 nordkoreanische Soldaten in Russland befinden. Er fügte hinzu, dass weitere 10.000 für einen Fronteinsatz ausgebildet würden. Zelensky hatte zuvor gewarnt, dass sich bis zu 50.000 nordkoreanische Soldaten dem russischen Krieg anschließen könnten. Die Ukraine schätzt, dass Nordkorea seit 2024 zwischen 14.000 und 15.000 Soldaten nach Russland entsandt hat, die meisten davon in die Region Kursk. Von der Stimme Türkis hören Sie weitere Nachrichten.
0: Nordrhein-Westfalens Ministerpräsident Hendrik Wüst hat zum Auftakt seines Besuchs in Türkei den Beitrag der türkischen Migranten für den Aufschwung Deutschlands gewürdigt. Ohne diese Menschen wäre nicht möglich gewesen, wirtschaftlichen Aufschwung hinzukriegen nach dem Krieg, sagte Wüst beim Besuch eines Henkelwerks in Ankara. Die haben im Stahlwerk gearbeitet, unter Tage bei Ford in Köln, im Straßenbau, überall. Zugleich übte Wüst Kritik am bisherigen gesellschaftlichen Umgang mit den vielen Menschen mit türkischen Wurzeln in Deutschland. Solange seien sie als Integrationsaufgabe und auch gelegentlich als Problem gesehen worden, sagte der CDU-Politiker. Heute werde gesehen, wie einseitig das gewesen sei. Es sei eine Riesenchance, 1 Million Osttürke zu haben mit türkischen Wurzeln in Nordrhein-Westfalen, die beide Kulturen, beide Sprachen kennen. Die Türken könnten natürliche Brückenbauer sein und seien es vielfach bereits. In einem Interview der türkischen Zeitung Hürriyet und der Nachrichtenagentur Anadolu verwies Wüst darauf, dass die Kinder und Enkelkinder der ersten Generation der sogenannten Gastarbeiter heute überall in der deutschen Gesellschaft auch in verantwortlichen Funktionen tätig seien. Sie sind Lehrerinnen, Polizisten, Unternehmer, Vereinsvorsitzende. Das zeigt, glaube ich, ganz gut, dass trotz aller Herausforderungen die damaligen Gastarbeiter und die heutigen Kinder und Enkel aus unserer Gesellschaft nicht wegzudenken sind. Mehr als 1200 türkische Unternehmen sind nach Angaben der Landesregierung in NRW aktiv. Tausende Betriebe allein in NRW würden von Menschen mit türkischen Wurzeln geführt, sagte Wüst. Diese Stärke müssen wir viel besser nutzen.
1: NATO-Sprecherin Alison Hart hat gesagt, dass Russland dem Bündnis ein inoffizielles Dokument übermittelt hat. Die NATO habe in ihrer Antwort die Androhung von Gewalt einschließlich unverantwortlicher Äußerungen in Bezug auf Atomwaffen scharf verurteilt. Hart erklärte, ich kann bestätigen, dass Russland der NATO ein inoffizielles Dokument übermittelt hat und dass wir darauf geantwortet haben. Hart berichtete, dass in der Antwort betont wurde, die NATO sei ein Verteidigungsbündnis und ihre Aktivitäten und Manöver stellten für keine Region Russlands eine Gefahr dar und fügte hinzu, wir verurteilen die Androhung von Gewalt einschließlich unverantwortlicher Äußerungen in Bezug auf Atomwaffen aufs Schärfste. Hart forderte Russland auf, den Krieg in der Ukraine zu beenden und erklärte, dass Russland auf hybride Taktiken zurückgreift, ist ein Zeichen der Verzweiflung. Dies wird uns jedoch nicht davon abhalten, die Ukraine zu unterstützen. Wir verfügen über die notwendigen Kapazitäten, um jeden Quadratmeter verbündeten Bodens zu verteidigen. Und wir bleiben stark bereit und fähig, jeder Art von Bedrohung entgegenzutreten. Auch der Generalsekretär der NATO, Mark Rutte, hatte kürzlich betont, dass Russlands hybride Aktivitäten darauf abzielen, die Bündnispartner davon abzuhalten, die Ukraine zu unterstützen, und erklärte, die NATO verfüge

0: über die notwendigen Reaktionsmöglichkeiten gegen solche Bedrohungen. Der Oberbefehlshaber der NATO-Streitkräfte in Europa, Alexis Grinkevich, hatte seinerseits letzte Woche erklärt, dass der Informationsaustausch zwischen den Verbündeten aufgrund von Sabotage, Cyberangriffen und anderen hybriden Bedrohungen, die auf Russland zurückgeführt werden, verstärkt worden sei.
1: Argentiniens Präsident Javier Milei drohte damit, rechtliche Schritte gegen die britische Regierung einzuleiten, sollte diese die Erdölexplorationsarbeiten vor den Falklandinseln nicht einstellen. In einer Erklärung auf seinem Social-Media-Konto forderte Milei, dass das von britischen und israelischen Unternehmen gemeinsam betriebene Sea Lion Erdfeldprojekt innerhalb von 2 Wochen eingestellt werde. Der argentinische Staatsbürger erklärte, er habe das Außenministerium und die Rechtsabteilung angewiesen, ein internationales Schiedsverfahren gegen Großbritannien einzuleiten, sollte seiner Forderung nicht nachgekommen werden. Milei warf Großbritannien vor, durch das Sea Lion-Projekt seine Ressourcen illegal zu plündern. Milei kündigt an, die Angelegenheit vor den Internationalen Strategiegerichtshof zu bringen, sollten die unrechtmäßigen Betriebsaktivitäten in der Region nicht innerhalb von 2 Wochen eingestellt werden. Das in Hamburg ansässige Gericht fungiert als unabhängige Justizbehörde, die für die gerechte Anwendung des Seerechtsübereinkommens der Vereinten Nationen zuständig ist.
0: 6 europäische Unionländer, darunter auch Deutschland, fordern eine Kürzung des für den Zeitraum 2028 bis 2034 vorgeschlagenen Haushalts in Höhe von rund 2 Billionen Euro um mehrere hunderte Milliarden Euro. Laut einem Bericht der Website Politico haben die Regierungschefs von Deutschland, den Niederlanden, Österreich, Dänemark, Schweden und Finnland einen Brief an den irischen EU-Ratsvorsitz gesendet, in dem sie zu Kürzungen in Höhe von mehreren hundert Milliarden Euro im neuen Haushaltsentwurf aufrufen. Die Regierungschefs wiesen darauf hin, dass ihre Länder etwa 40% des EU-Haushalts tragen und bezeichneten eine Aufstockung des Haushalts um 60% im Vergleich zum aktuellen Zeitraum als unrealistischen Ansatz. Die Regierungschefs wiesen darauf hin, dass die finanzielle Belastung auch bei der Schaffung neuer Einnahmequellen für den Haushalt von den europäischen Bürgern getragen würde und forderten eine Kürzung des Haushaltsentwurfs. Die EU-Kommission hatte für den Haushalt 2028 bis 2034, der die Ausgaben in Bereichen wie Landwirtschaft, Verteidigung, Infrastruktur und regionale Entwicklungen festlegt, einen Vorschlag in Höhe von rund 2 Billionen Euro vorgelegt.
1: Meine Damen und Herren, Sie hatten Nachrichten. Jetzt kommt Musik von Emel Miftoğlu mit dem Songtitel Çok Ayıp. Danach kommt Yüksek Sadakat mit dem Song Ben Seni Arayamam.

Eine tiefe Finsternis. Historische Steinmauern erheben sich zu beiden Seiten und Schritte hallen zwischen ihnen wider. Stellen Sie sich vor, Sie bewegen sich durch einen schmalen Gang, wenige Meter unter der Erde. Sie können den Himmel nicht sehen. Sie sind nur von der Stille von Stein und Erde umgeben. Doch dies ist keine gewöhnliche Höhle. Es ist die Existenz einer anderen Stadt, die der Zeit trotzt, direkt unter einer Stadt. Was könnte also die außergewöhnlichste Art sein, eine Stadt zu verteidigen? Hohe Mauern zu bauen, massive Tore zu errichten oder diese Mauern im Ernstfall selbst einzureißen? Genau diese Entscheidung traf man 1191 in Aschkelon. Akka hingegen verlagerte seine Verteidigung unter die Erde, in Tunnel, die zwischen den Steinen hindurchgehauen wurden. In Gaza lag die Kraft, die eine Stadt zusammenhielt, nicht allein in ihren Mauern. Sie war verborgen in den Gelehrten, Karawanen und im tief verwurzelten Erbe, das sich über Jahrhunderte auf diesen Wegen angesammelt hatte. Drei historische Städte, die das Schicksal der palästinensischen Geografie prägten. Drei unterschiedliche Verteidigungsgeschichten. Und der gemeinsame Punkt aller drei? Was schützt eine Stadt und ein Heimatland wirklich? Akka, eine antike Hafenstadt, eingebettet in eine natürliche Bucht an der Mittelmeerküste. Jahrhundertelang war sie einer der wichtigsten Knotenpunkte für Handel, Militär und Pilgerfahrten. Wie die UNESCO betont, besitzt Akka ein außergewöhnliches historisches Erbe, das vom Mittelalter bis in die Gegenwart erhalten geblieben ist, sowohl über als auch unter der Erde. Nach dem großen Wandel während der Zeit der Mameluken wurde ein bedeutender Teil der Kreuzfahrerstadt unterirdisch begraben und die heutige osmanische Stadt entstand darüber. Heute sind in dieser Schicht Straßen, Viertel, Gebäude und eine komplexe unterirdische Infrastruktur erhalten. Hier beginnt die Geschichte von Akka. Selbst wenn eine Stadt überirdisch zerstört wird, kann sie unterirdisch weiterleben und ihre Identität bewahren. Eines der bekanntesten Bauwerke dieses unterirdischen Netzwerkes ist der Templertunnel. Archäologische Forschungen zeigen, dass dieser etwa 350 Meter lang Steinkorridor als geheime Verbindung zwischen dem Hafen und strategischen Punkten diente. Während das Leben über der Erde pulsierte, verlief unterirdisch eine geheime

Heimerader, die die Sicherheit und Vernetzung der Stadt gewährleistete. Die Geschichte des Widerstands von Akka beschränkt sich natürlich nicht nur auf das Mittelalter. Als Napoleon Bonaparte die Stadt 1799 belagerte, besiegte die osmanisch-palästinensische Verteidigung unter dem Kommando von Djezzar Ahmed Pascha die französische Armee und zwang sie zum Rückzug. Akka bewies der Welt damit einmal mehr, wie Stein in Verbindung mit der richtigen Strategie zeitlosen Widerstand hervorbringen kann. Auf unserer Reise entlang der Küste von Süden stoßen wir auf Aschkelon. Diese antike Stadt in der arabischen Welt aufgrund ihrer strategischen Lage zwischen Ägypten und der Levante, als Braut Syriens bekannt, war berühmt für ihre uneinnehmbaren Mauern. Doch Aschkelons wohl entscheidendste Geschichte begann mit der Zerstörung dieser Mauern. 1187 eroberte Saladin die Stadt von den Kreuzfahrern zurück. Als jedoch einige Jahre später der dritte Kreuzzug ausbrach, drohte die Stadt in Feindeshände zu fallen und zu einem mächtigen Militärstützpunkt zu werden. 1191 traf Saladin eine äußerst schwierige, aber strategisch kluge Entscheidung und befahl den Abriss der Mauern von Aschkelon. Die Verteidigungsanlagen einer Stadt eigenhändig zu zerstören, um sie zu schützen. Was auf den ersten Blick wie ein großer Widerspruch erscheint, war in der Kriegsführung und Strategie ein äußerst kalkulierter Schachzug. Denn es ging nicht darum, sich hinter den eigenen Mauern zu verschanzen, sondern den Feind daran zu hindern, diese Macht erneut gegen das Land Palästina einzusetzen. Tatsächlich waren die Mauern von Aschkelon nicht bloß eine Verteidigungslinie. Sie waren ein Symbol für Vorherrschaft, Stolz und Identität in diesem Land. Und Gaza. In Gaza wird die Geschichte weit mehr als nur eine Festung. Um Gaza zu verstehen, muss man sich die Karte und die Straßen ansehen, die durch die Stadt führen. Gaza lag an der Hauptroute zwischen Ägypten und Damaskus und war ein wichtiger Transitpunkt für Händler, Pilgerer und Armeen. Doch der vielleicht bekannteste Aspekt dieser Stadt ist, dass sie ein bedeutendes Bildungszentrum war. Heute wird der Name Gaza leider oft mit Besatzung und Kriegen in Verbindung gebracht. Eine wissenschaftliche Studie, die im renommierten Journal of the Royal Asiatic Society veröffentlicht wurde, zeigt jedoch anhand historischer Dokumente, wie sich Gaza während der Mamelukenzeit zu einem regionalen intellektuellen Zentrum entwickelte. Investitionen zwischen 1260 und 1516 in Gaza getätigt wurden, ebneten den Weg für die Gründung bedeutender Bildungseinrichtungen und die Herausbildung eines breiten Gelehrtenkreises. Während der Zeit der Ayyubiden und Mameluken hielten sich viele Hadith-Gelehrte und Gelehrte, die zwischen Ägypten und Syrien reisten, in Gaza auf. So war Gaza nicht nur ein Rastplatz für Karawanen, sondern auch ein Ort für Ideen und Wissen. Die Größe einer Stadt erkennt man nicht nur an den Höhen ihrer Mauern, sondern auch an den Menschen, die sie nährten und beherbergten. Akka zeigt uns den Widerstand, der unter der Erde verborgen lag. Aschkelon den strategischen Verstand, der bereit war, notfalls aufzugeben. Und Gaza zeigt uns, dass Straßen nicht nur Menschen, sondern auch Wissenschaft und Kultur transportieren. Doch nachdem die Menschen gelernt hatten, das Land zu vermessen, Mauern zu errichten und Tunnel unter der Erde zu graben, richteten sie ihren Blick woanders hin, zum Himmel. Die Wächter in den Burgen waren nachts nicht allein in der Dunkelheit. Die Sterne über ihnen flüstern ihnen Richtung, Zeit und Entfernung zu. Die Menschen schützten nicht nur die Stadt, sie lernten den Himmel zu lesen, um sich zurechtzufinden. Wann und wie also begannen die Menschen den Himmel wie eine Landkarte zu lesen? In der kommenden Folge begeben wir uns
auf diese faszinierende

0: ihrer Reise von der Erde in die Unendlichkeit des Himmels. Auf Wiederhören.
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1: Willkommen zur kulinarischen Reise. In unserer heutigen Folge tauchen wir ein in die tiefe Welt der Fermentation, einer der ältesten Methoden der Menschheit, Lebensmittel haltbar zu machen und neue Geschmackswelten zu erschaffen. Die Fermentation ist vielleicht die erste biochemische Umwandlung, die der Mensch bewusst oder unbewusst entdeckt hat. Milliarden von Mikroorganismen, die für das bloße Auge unsichtbar sind, konservieren Lebensmittel nicht nur, sondern machen sie zugleich schmackhafter, nährstoffreicher und leichter verdaulich. Dank dieser unsichtbaren Helfer kann der Reichtum des Sommers bis in den Winter bewahrt werden. Sind Sie bereit, die Geschichte und die Reise dieses jahrtausendealten Wissens zu entdecken, von eingelegtem Gemüse über Kefir und Sauerteigbrot bis hin zu Kimchi, der koreanischen Spezialität? Vor etwa 10.000 Jahren in der Jungsteinzeit standen die ersten sesshaften Gemeinschaften vor einem großen Problem. Die geernteten Lebensmittel verdarben schnell. Weizen, Obst, Gemüse und Milch mussten innerhalb kurzer Zeit verbraucht werden. Genau in dieser Zeit wurde die Fermentation durch Beobachtung und Erfahrung entdeckt. Folgt man den Spuren der Fermentation, stößt man nicht nur auf kulinarische Traditionen, sondern auch auf Meilensteine der Menschheitsgeschichte. Archäologische Ausgrabungen im Tal des Yangtze-Flusses in China zeigen, dass in rund 9000 Jahre alten Tongefäßen Rückstände von Reis, Honig und Früchten sowie Spuren von Fermentation gefunden wurden. Diese Funde deuten darauf hin, dass Menschen bereits sehr früh fermentierte Getränke herstellten. Auch am Göbekli Tepe, einem der ältesten bekannten Kultplätze der Welt, wurden am Boden großer Steingefäße Rückstände von Calciumoxalat entdeckt. Diese Spuren lassen vermuten, dass selbst Gemeinschaften, die noch nicht sesshaft waren, wilde Getreidesorten fermentierten. Im alten Ägypten wiederum gehörte es bereits um 4000 vor Christus zum Alltag, dass Getreide durch natürliche Hefen und Bakterien aufging und zu Brot wurde. All diese Beispiele zeigen deutlich, Fermentation spielt nicht nur bei Getränken eine Rolle, sondern gehört zu den ältesten Wissensgebieten überhaupt und prägte die wichtigsten Grundnahrungsmittel der Menschheit. Anatolien ist eine besonders reiche Region, wenn es um die Kultur der Fermentation geht. Jede Region und jede Jahreszeit bringt ihre eigenen fermentierten Spezialitäten hervor, Produkte einer uralten Zusammenarbeit zwischen Mensch und Natur. Eingelegtes Gemüse, auf Türkisch Turşu, gehört zu den ältesten fermentierten Köstlichkeiten Anatoliens und ist seit Jahrtausenden Teil des Alltags. Das Wort stammt vom persischen Torshi und bedeutet sauer. Paprika, Kohl, Karotten und Gurken werden im Sommer geerntet und in Salzwasser der natürlichen Fermentation überlassen, um sie für den Winter haltbar zu machen. Das Besondere an anatolischen Pickles ist nicht der Essig. Die eigentliche Umwandlung geschieht durch die natürliche Milchsäurebakterien auf der Oberfläche des Gemüses. Sie verwandeln Zucker in Säure und erzeugen einen vielschichtigeren, intensiveren, säuerlichen Geschmack als Essig allein. Schalgam ist das traditionelle fermentierte Getränk Südostanatoliens. Schwarze Karotten, Rüben, Bulgur und Salz verwandeln sich durch natürliche Fermentation in ein erfrischendes, angenehm säuerliches Getränk. Boza war das klassische Wintergetränk des Osmanischen Reiches, hergestellt vor allem aus Hirse, zeichnete sich durch ihre cremige Konsistenz und ihren hohen Nährwert aus und war an kalten Wintertagen besonders beliebt. Kefir ist ein milchbasiertes Getränk, das reich an lebenden Kulturen ist. Über den Kaukasus gelangt es mit tscherkesischen Gemeinschaften nach Anatolien. Die Kefirkörner sind ein lebendiges Erbe, das von Generation zu Generation weitergegeben wird. Sobald sie der Milch zugesetzt werden, setzen sie den Fermentationsprozess in Gang. Verlassen wir nun die Grenzen Anatoliens und werfen wir einen Blick auf die Vielfalt fermentierter Spezialitäten weltweit. Fermentation ist universell, doch jede Kultur hat entsprechend ihrer geografischen Lage, ihres Klimas und ihrer verfügbaren Zutaten ihre eigenen fermentierten Lebensmittel entwickelt. Kimchi ist das nationale fermentierte Gericht Koreas. Aus Chinakohl, Rettich, Knoblauch und scharfen Chili hergestellt, bildet es eine der Grundlagen der koreanischen Küche. Die traditionelle Zeit der Kimchi-Herstellung, Kimjang, gehört zum immateriellen Kulturerbe der UNESCO. Sauerkraut ist der fermentierte Kohl Deutschlands und Mitteleuropas. Feingeschnittener Weißkohl wird ausschließlich mit Salz fermentiert. Besonders für Seefahrer war Sauerkraut von großer Bedeutung, da es auf langen Reisen zum Schutz vor Krankheiten beitrug. Kombucha ist der moderne Vertreter fermentierten Tees. Seine Ursprünge liegen in China. Heute jedoch ist er weltweit verbreitet. Tee, Zucker und eine lebende Kultur werden gemeinsam fermentiert und ergeben ein leicht prickelndes Getränk mit angenehm säuerlichem Geschmack. Sauerteigbrot ist vielleicht die älteste und zugleich universellste Anwendung der Fermentation. Diese Technik, deren Ursprünge bis ins alte Ägypten zurückreichen, beruht auf dem Zusammenspiel natürlicher Hefen und Bakterien. Im Vergleich zu Brot aus industrieller Hefe bleibt Sauerteigbrot länger frisch und ist leichter verdaulich. Warum ist Fermentation eigentlich so wichtig? Zunächst einmal ist sie eine natürliche Methode zur Haltbarmachung von Lebensmitteln. Lange bevor es Kühlschränke gab, schützen Menschen ihre Nahrung auf diese Weise vor dem Verderb. Während der Fermentation steigt der Vitamingehalt, Mineralstoffe können vom Körper besser aufgenommen werden und der Nährwert der Lebensmittel verbessert sich. Vor allem aber unterstützt Fermentation die Verdauung und stärkt das Immunsystem. Fermentierte Lebensmittel sind weit mehr als bloß

0: pflanzliche Nahrung. Sie sind Ausdruck der Kunst, im Einklang mit der Natur zu leben. Schon vor Tausenden von Jahren entdeckten unsere Vorfahren die Kraft unsichtbarer Mikroorganismen und lernten, mit ihnen zusammenzuarbeiten. Wenn Sie heute ein Glas eingelegtes Gemüse öffnen, kosten Sie die Weisheit von Jahrtausenden. Wenn Sie Sauerteigbrot backen, führen Sie eine Tradition fort, die bis ins alte Ägypten zurückreicht. Und wenn Sie Kefir trinken, teilen Sie das Erbe der Kaukasusregion. Jedes fermentierte Lebensmittel erzählt zugleich eine Geschichte der Wissenschaft. Wir freuen uns darauf, Sie in unserer nächsten Sendung wieder auf eine genussvolle Reise mitzunehmen. Bis dahin, auf Wiederhören.
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Zum Abschluss das wichtigste in Schlagzeilen. Präsident Recep Tayyip Erdoğan hat gesagt, dass seine Regierung sich weiterhin mutig für Gerechtigkeit einsetzen und die Wahrheit sagen wird. Außenminister Hakan Fidan hat seinen offiziellen Besuch in Abu Dhabi abgeschlossen. Irans oberster Führer Mujtaba Khamenei erklärte, die amerikanischen Truppen würden den Nahen Osten letztendlich verlassen müssen. Meine Damen und Herren, somit geht die deutschsprachige Sendung von TRT zu Ende. Die Sendung wurde von Esra Erdoğan und Murat Gökmen moderiert. Die Tontechnik führte Aslı Yıkılmaz. Mit dem Mutsig der Antreffen zögern, sagen wir auf Wiedersehen.

0: Mein Name Daniel ist der Kurzwellensender, die Stimme von Türkei. Im Studio in Ankara begrüßen Sie
1: Esra Erdoğan
0: und Murat Gökmen. Sie empfangen unsere Morgensendung über den Satelliten Türksat 4a, unsere Mittagssendung im 19 Meter Band auf 15.350 kHz und unsere Abendsendung im 31 Meter Band auf 9.840 kHz. In unserer Einstellungssendung bringen wir nach den Nachrichten die Sendereien Palästinas, Novum und Mysterium und kulinarische Reise. Danach kommt türkische Musik.

0: Ohne Meldung, meine Damen und Herren.
1: Präsident Recep Tayyip Erdogan hat gesagt, dass seine Regierung sich weiterhin mutig für Gerechtigkeit einsetzen und die Wahrheit sagen wird. Nach einer Kabinettssitzung in Ankara bezeichnete der türkische Staatschef Israels Vorgehen im Gazastreifen und im besetzten Westjordanland als Staatsterrorismus. Er betonte, die palästinensische Sache stehe weiterhin ganz oben auf der internationalen Agenda Türkis. Präsident Erdogan hob hervor, dass dem palästinensischen Präsidenten Mahmoud Abbas die Teilnahme an der UN-Generalversammlung verweigert wurde, während Kriegsverbrecher, in Anspielung auf den israelischen Ministerpräsidenten Benjamin Netanyahu, die Möglichkeit erhielten, ihre Lügen zu verbreiten. Der türkische Präsident fand auch deutliche Worte für das weitere Vorgehen. Er erklärte, Türkei werde das palästinensische Volk und die Opfer von Gewalt in Libanon und in Syrien nicht im Stich lassen, bis die Verantwortlichen für Verbrechen gegen die Menschlichkeit zur Rechenschaft gezogen werden.
0: Außenminister Hakan Fidan hat einen offiziellen Besuch in Abu Dhabi abgeschlossen, bei dem er mit den Spitzenpolitikern der Vereinigten Arabischen Emirate zusammentraf, um die Beziehungen zu stärken und dringende regionale Fragen zu erörtern. Er bezeichnete die Reise als äußerst produktiv, wobei der Schwerpunkt direkt auf den bilateralen Beziehungen lag. Der Präsident der Vereinigten Arabischen Emirate, Scheich Mohammed bin Zayed Al Nahyan, empfing den türkischen Minister, der zudem separate Gespräche mit dem Vizepräsidenten Scheich Mansur bin Zayed und dem nationalen Sicherheitsberater Scheich Tahnun bin Zayed führte. Fidan erklärte, Türkei setze sich weiterhin für die Stärkung der regionalen Solidarität ein und werde ihre diplomatischen Bemühungen um dauerhaften Frieden und Wohlstand fortsetzen.
1: Irans oberster Führer Mujtaba Khamenei erklärte, die amerikanischen Truppen würden den Nahen Osten letztendlich verlassen müssen. Im staatlichen Fernsehen behauptete er, die USA hätten schmerzhafte Schläge erlitten. Khamenei sagte, amerikanische Streitkräfte würden sich nicht mehr über das Arabische Meer hinauswagen und prognostizierte, es werde bald frei

0: von ihrer Präsenz seien. Unterdessen erklärte Irans Außenminister Abbas Araghchi, katarische Vermittler überbrächten Washington neue Vorschläge. Ziel sei es, Iran Bedingungen für die Wiedereröffnung der Straße von Hormuz zu erfüllen, so die staatliche Nachrichtenagentur IRNA. Araghchi sagte, eine endgültige Antwort der USA könne bereits am Dienstag erfolgen.
1: Der iranische Außenminister Abbas Araghchi erklärte, man warte auf eine Antwort auf die Vorschläge, die man den USA über katarische Vermittler unterbreitet habe, und betonte, man habe in der Atomfrage keinerlei Zugeständnisse gemacht. Die Gespräche konzentrierten sich ausschließlich auf die Straße von Hormuz. Laut der offiziellen iranischen Nachrichtenagentur IRNA gab Araghchi bei einer Pressekonferenz in New York Auskunft über den laufenden Austausch von Botschaften mit den USA über die Vermittler. Araghchi erklärte, man habe sich gestern mit den katarischen Vermittlern getroffen, um Ideen zur Erfüllung der iranischen Bedingungen auszutauschen, und man warte nun auf die endgültige Antwort der USA. Araghchi sagte, Katar wird diese Vorschläge den USA unterbreiten und wir hoffen bis morgen auf eine Antwort. Ich kehre in Kürze nach Teheran zurück und sobald eine Antwort vorliegt, werden die Entscheidungen in Teheran getroffen.
0: Der ukrainische Präsident Volodymyr Zelensky gab bekannt, dass sich derzeit über 8000 nordkoreanische Soldaten in Russland befinden. Er fügte hinzu, dass weitere 10.000 für einen Fronteinsatz ausgebildet würden. Zelensky hatte zuvor gewarnt, dass sich bis zu 50.000 nordkoreanische Soldaten dem russischen Krieg anschließen könnten. Die Ukraine schätzt, dass Nordkorea seit 2024 zwischen 14.000 und 15.000 Soldaten nach Russland entsandt hat, die meisten davon in die Region Kursk.
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1: Nordrhein-Westfalens Ministerpräsident Hendrik Wüst hat zum Auftakt seines Besuchs in Türkei den Beitrag der türkischen Migranten für den Aufschub Deutschlands gewürdigt. Ohne diese Menschen wäre nicht möglich gewesen, wirtschaftlichen Aufschwung hinzukriegen nach dem Krieg, sagte Wüst beim Besuch eines Henkelwerks in Ankara. Die haben im Stahlwerk gearbeitet, unter Tage bei Ford in Köln, im Straßenbau, überall. Zugleich übte Wüst Kritik am bisherigen gesellschaftlichen Umgang mit den vielen Menschen mit türkischen Wurzeln in Deutschland. Solange seien sie als Integrationsaufgabe und auch gelegentlich als Problem gesehen worden, sagte der CDU-Politiker. Heute werde gesehen, wie einseitig das gewesen sei. Es sei eine Riesenchance, 1 Million aus Türkei zu haben, mit türkischen Wurzeln in Nordrhein-Westfalen, die beide Kulturen, beide Sprachen kennen. Die Türken könnten natürliche Brückenbauer sein und seien es vielfach bereits. In einem Interview der türkischen Zeitung Hürriyet und der Nachrichtenagentur Anadolu verwies Wüst darauf, dass die Kinder und Enkelkinder der ersten Generation der sogenannten Gastarbeiter heute überall in der deutschen Gesellschaft auch in verantwortlichen Funktionen tätig seien. Sie sind Lehrerinnen, Polizisten, Unternehmer, Vereinsvorsitzende. Das zeigt, glaube ich, ganz gut, dass trotz aller Herausforderungen die damaligen Gastarbeiter und die heutigen Kinder und Enkel aus unserer Gesellschaft nicht wegzudenken sind. Mehr als 1200 türkische Unternehmen sind nach Angaben der Landesregierung in NRW aktiv. Tausende Betriebe allein in NRW würden von Menschen mit türkischen Wurzeln geführt, sagte Wüst. Diese Stärke müssen wir viel besser nutzen.
0: NATO-Sprecherin Alison Hart hat gesagt, dass Russland dem Bündnis ein inoffizielles Dokument übermittelt hat. Die NATO habe in ihrer Antwort die Androhung von Gewalt, einschließlich unverantwortlicher Äußerungen in Bezug auf Atomwaffen, scharf verurteilt. Hart erklärte, ich kann bestätigen, dass Russland der NATO ein inoffizielles Dokument übermittelt hat und dass wir darauf geantwortet haben. Hart berichtete, dass in der Antwort betont wurde, die NATO sei ein Verteidigungsbündnis und ihre Aktivitäten und Manöver stellten für keine Region Russlands eine Gefahr dar, und fügte hinzu, wir verurteilen die Androhung von Gewalt, einschließlich unverantwortlicher Äußerungen in Bezug auf Atomwaffen, aufs Schärfste. Hart forderte Russland auf, den Krieg in der Ukraine zu beenden und erklärte, dass Russland auf hybride Taktiken zurückgreift, ist ein Zeichen der Verzweiflung. Dies wird uns jedoch nicht davon abhalten, die Ukraine zu unterstützen. Wir verfügen über die notwendigen Kapazitäten, um jeden Quadratmeter verbündeten Bodens zu verteidigen. Und wir bleiben stark, bereit und fähig, jeder Art von Bedrohung entgegenzutreten. Auch der Generalsekretär der NATO, Mark Rutte, hatte kürzlich betont, dass Russlands hybride

0: Aktivitäten darauf abzielen, die Bündnispartner davon abzuhalten, die Ukraine zu unterstützen, und erklärte, die NATO verfüge über die notwendigen Reaktionsmöglichkeiten gegen solche Bedrohungen. Der Oberbefehlshaber der NATO-Streitkräfte in Europa, Alexis Grinkevich, hatte seinerseits letzte Woche erklärt, dass der Informationsaustausch zwischen den Verbündeten aufgrund von Sabotage, Cyberangriffen und anderen hybriden Bedrohungen, die auf Russland zurückgeführt werden, verstärkt worden sei.
1: Argentiniens Präsident Javier Milei drohte damit, rechtliche Schritte gegen die britische Regierung einzuleiten, sollte diese die Erdölexplorationsarbeiten vor den Falklandinseln nicht einstellen. In einer Erklärung auf seinem Social-Media-Konto forderte Milei, dass das von britischen und israelischen Unternehmen gemeinsam betriebene Sea Line Erdfeldprojekt innerhalb von 2 Wochen eingestellt werde. Der argentinische Staatspräsident erklärte, er habe das Außenministerium und die Rechtsabteilung angewiesen, ein internationales Schiedsverfahren gegen Großbritannien einzuleiten, sollte seiner Forderung nicht nachgekommen werden. Milei warf Großbritannien vor, durch das Sea Line-Projekt seine Ressourcen illegal zu plündern. Milei kündigte an, die Angelegenheit vor den Internationalen Strategiegerichtshof zu bringen, sollten die unrechtmäßigen Betriebsaktivitäten in der Region nicht innerhalb von 2 Wochen eingestellt werden. Das in Hamburg ansässige Gericht fungiert als unabhängige Justizbehörde, die für die gerechte Anwendung des Seerechtsübereinkommens der Vereinten Nationen zuständig ist.
0: 6 europäische Union-Länder, darunter auch Deutschland, fordern eine Kürzung des für den Zeitraum 2028 bis 2034 vorgeschlagenen Haushalts in Höhe von rund 2 Billionen Euro um mehrere hunderte Milliarden Euro. Laut einem Bericht der Website Politico haben die Regierungschefs von Deutschland, den Niederlanden, Österreich, Dänemark, Schweden und Finnland einen Brief an den irischen EU-Ratsvorsitz gesendet, in dem sie zu Kürzungen in Höhe von mehreren hundert Milliarden Euro im neuen Haushaltsentwurf aufrufen. Die Regierungschefs wiesen darauf hin, dass ihre Länder etwa 40% des EU-Haushalts tragen und bezeichneten eine Aufstockung des Haushalts um 60% im Vergleich zum aktuellen Zeitraum als unrealistischen Ansatz. Die Regierungschefs wiesen darauf hin, dass die finanzielle Belastung auch bei der Schaffung neuer Einnahmequellen für den Haushalt von den europäischen Bürgern getragen würde und forderten eine Kürzung des Haushaltsentwurfs. Die EU-Kommission hatte für den Haushalt 2028 bis 2034, der die Ausgaben in Bereichen wie Landwirtschaft, Verteidigung, Infrastruktur und regionale Entwicklungen festlegt, einen Vorschlag in Höhe von rund 2 Billionen Euro vorgelegt.
1: Meine Damen und Herren, Sie hatten Nachrichten. Jetzt kommt Musik von Emel Miftoğlu mit dem Songtitel Çok Ayıp. Danach kommt Yüksek Sadakat mit dem Song Ben Seni Arayamam.

Eine tiefe Finsternis. Historische Steinmauern erheben sich zu beiden Seiten und Schritte hallen zwischen ihnen wider. Stellen Sie sich vor, Sie bewegen sich durch einen schmalen Gang, wenige Meter unter der Erde. Sie können den Himmel nicht sehen. Sie sind nur von der Stille von Stein und Erde umgeben. Doch dies ist keine gewöhnliche Höhle. Es ist die Existenz einer anderen Stadt, die derzeit trotzt, direkt unter einer Stadt. Was könnte also die außergewöhnlichste Art sein, eine Stadt zu verteidigen? Hohe Mauern zu bauen? Massive Tore zu errichten? Oder diese Mauern im Ernstfall selbst einzureißen? Genau diese Entscheidung traf man 1191 in Aschkelon. Akka hingegen verlagerte seine Verteidigung unter die Erde, in Tunnel, die zwischen den Steinen hindurchgehauen wurden. In Gaza lag die Kraft, die eine Stadt zusammenhielt, nicht allein in ihren Mauern. Sie war verborgen in den Gelehrten, Karawanen und im tief verwurzelten Erbe, das sich über Jahrhunderte auf diesen Wegen angesammelt hatte. Drei historische Städte, die das Schicksal der palästinensischen Geografie prägten. Drei unterschiedliche Verteidigungsgeschichten. Und der gemeinsame Punkt aller drei? Was schützt eine Stadt und ein Heimatland wirklich? Akka, eine antike Hafenstadt, eingebettet in eine natürliche Bucht an der Mittelmeerküste. Jahrhundertelang war sie einer der wichtigsten Knotenpunkte für Handel, Militär und Pilgerfahrten. Wie die UNESCO betont, besitzt Akka ein außergewöhnliches historisches Erbe, das vom Mittelalter bis in die Gegenwart erhalten geblieben ist, sowohl über als auch unter der Erde. Nach dem großen Wandel während der Zeit der Mameluken wurde ein bedeutender Teil der

Kreuzfahrerstadt unterirdisch begraben. Und die heutige osmanische Stadt entstand darüber. Heute sind in dieser Schicht Straßen, Viertel, Gebäude und eine komplexe unterirdische Infrastruktur erhalten. Hier beginnt die Geschichte von Akka. Selbst wenn eine Stadt überirdisch zerstört wird, kann sie unterirdisch weiterleben und ihre Identität bewahren. Eines der bekanntesten Bauwerke dieses unterirdischen Netzwerkes ist der Templertunnel. Archäologische Forschungen zeigen, dass dieser etwa 350 Meter lang Steinkorridor als geheime Verbindung zwischen dem Hafen und strategischen Punkten diente. Während das Leben über der Erde pulsierte, verlief unterirdisch eine geheime Ader, die die Sicherheit und Vernetzung der Stadt gewährleistete. Die Geschichte des Widerstands von Akka beschränkt sich natürlich nicht nur auf das Mittelalter. Als Napoleon Bonaparte die Stadt 1799 belagerte, besiegte die osmanisch-palästinensische Verteidigung unter dem Kommando von Djezzar Ahmed Pascha die französische Armee und zwang sie zum Rückzug. Akka bewies der Welt damit einmal mehr, wie Stein in Verbindung mit der richtigen Strategie zeitlosen Widerstand hervorbringen kann. Auf unserer Reise entlang der Küste von Süden stoßen wir auf Aschkelon. Diese antike Stadt in der arabischen Welt aufgrund ihrer strategischen Lage zwischen Ägypten und der Levante, als Braut Syriens bekannt, war berühmt für ihre uneinnehmbaren Mauern. Doch Aschkelons wohl entscheidendste Geschichte begann mit der Zerstörung dieser Mauern. 1187 eroberte Saladin die Stadt von den Kreuzfahrern zurück. Als jedoch einige Jahre später der dritte Kreuzzug ausbrach, drohte die Stadt in Feindeshände zu fallen und zu einem mächtigen Militärstützpunkt zu werden. 1191 traf Saladin eine äußerst schwierige, aber strategisch kluge Entscheidung und befahl den Abriss der Mauern von Aschkelon. Die Verteidigungsanlagen einer Stadt eigenhändig zu zerstören, um sie zu schützen. Was auf den ersten Blick wie ein großer Widerspruch erscheint, war in der Kriegsführung und Strategie ein äußerst kalkulierter Schachzug. Denn es ging nicht darum, sich hinter den eigenen Mauern zu verschanzen, sondern den Feind daran zu hindern, diese Macht erneut gegen das Land Palästina einzusetzen. Tatsächlich waren die Mauern von Aschkelon nicht bloß eine Verteidigungslinie. Sie waren ein Symbol für Vorherrschaft, Stolz und Identität in diesem Land. Und Gaza. In Gaza wird die Geschichte weit mehr als nur eine Festung. Um Gaza zu verstehen, muss man sich die Karte und die Straßen ansehen, die durch die Stadt führen. Gaza lag an der Hauptroute zwischen Ägypten und Damaskus und war ein wichtiger Transitpunkt für Händler, Pilgerer und Armeen. Doch der vielleicht bekannteste Aspekt dieser Stadt ist, dass sie ein bedeutendes Bildungszentrum war. Heute wird der Name Gaza leider oft mit Besatzung und Kriegen in Verbindung gebracht. Eine wissenschaftliche Studie, die im renommierten Journal of the Royal Asiatic Society veröffentlicht wurde, zeigt jedoch anhand historischer Dokumente, wie sich Gaza während der Mamelukenzeit zu einem regionalen intellektuellen Zentrum entwickelte. Investitionen zwischen 1260 und 1516 in Gaza getätigt wurden, ebneten den Weg für die Gründung bedeutender Bildungseinrichtungen und die Herausbildung eines breiten Gelehrtenkreises. Während der Zeit der Ayyubiden und Mameluken hielten sich viele Hadith-Gelehrte und Gelehrte, die zwischen Ägypten und Syrien reisten, in Gaza auf. So war Gaza nicht nur ein Rastplatz für Karawanen, sondern auch ein Ort für Ideen und Wissen. Die Größe einer Stadt erkennt man nicht nur an den Höhen ihrer Mauern, sondern auch an den Menschen, die sie nährten und beherbergten. Akka zeigt uns den

0: im Widerstand, der unter Erde verborgen lag. Askelon den strategischen Verstand, der bereit war, notfalls aufzugeben. Und Gaza zeigt uns, dass Straßen nicht nur Menschen, sondern auch Wissenschaft und Kultur transportieren. Doch nachdem die Menschen gelernt hatten, das Land zu vermessen, Mauern zu errichten und Tunnel unter Erde zu graben, richteten sie ihren Blick woanders hin, zum Himmel. Die Wächter in den Burgen waren nachts nicht allein in der Dunkelheit. Die Sterne über ihnen flüstern ihnen Richtung, Zeit und Entfernung zu. Die Menschen schützten nicht nur die Stadt, sie lernten den Himmel zu lesen, um sich zurechtzufinden. Wann und wie also begannen die Menschen den Himmel wie eine Landkarte zu lesen? In der kommenden Folge begeben wir uns auf diese faszinierende Reise von der Erde in die Unendlichkeit des Himmels. Auf Wiederhören!
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1: Willkommen zur kulinarischen Reise. In unserer heutigen Folge tauchen wir ein in die tiefe Welt der Fermentation, einer der ältesten Methoden der Menschheit, Lebensmittel haltbar zu machen und neue Geschmackswelten zu erschaffen. Die Fermentation ist vielleicht die erste biochemische Umwandlung, die der Mensch bewusst oder unbewusst entdeckt hat. Milliarden von Mikroorganismen, die für das bloße Auge unsichtbar sind, konservieren Lebensmittel nicht nur, sondern machen sie zugleich schmackhafter, nährstoffreicher und leichter verdaulich. Dank dieser unsichtbaren Helfer kann der Reichtum des Sommers bis in den Winter bewahrt werden. Sind Sie bereit, die Geschichte und die Reise dieses jahrtausendealten Wissens zu entdecken, von eingelegtem Gemüse über Kefir und Sauerteigbrot bis hin zu Kimchi, der koreanischen Spezialität? Vor etwa 10.000 Jahren in der Jungsteinzeit standen die ersten sesshaften Gemeinschaften vor einem großen Problem. Die geernteten Lebensmittel verdarben schnell. Weizen, Obst, Gemüse und Milch mussten innerhalb kurzer Zeit verbraucht werden. Genau in dieser Zeit wurde die Fermentation durch Beobachtung und Erfahrung entdeckt. Folgt man den Spuren der Fermentation, stößt man nicht nur auf kulinarische Traditionen, sondern auch auf Meilensteine der Menschheitsgeschichte. Archäologische Ausgrabungen im Tal des Yangtze-Flusses in China zeigen, dass in rund 9000 Jahre alten Tongefäßen Rückstände von Reis, Honig und Früchten sowie Spuren von Fermentation gefunden wurden. Diese Funde deuten darauf hin, dass Menschen bereits sehr früh fermentierte Getränke herstellten. Auch am Göbekli Tepe, einem der ältesten bekannten Kultplätze der Welt, wurden am Boden großer Steingefäße Rückstände von Calciumoxalat entdeckt. Diese Spuren lassen vermuten, dass selbst Gemeinschaften, die noch nicht sesshaft waren, wilde Getreidesorten fermentierten. Im alten Ägypten wiederum gehörte es bereits um 4000 vor Christus zum Alltag, dass Getreide durch natürliche Hefen und Bakterien aufging und zu Brot wurde. All diese Beispiele zeigen deutlich, Fermentation spielt nicht nur bei Getränken eine Rolle, sondern gehört zu den ältesten Wissensgebieten überhaupt und prägte die wichtigsten Grundnahrungsmittel der Menschheit. Anatolien ist eine besonders reiche Region, wenn es um die Kultur der Fermentation geht. Jede Region und jede Jahreszeit bringt ihre eigenen fermentierten Spezialitäten hervor, Produkte einer uralten Zusammenarbeit zwischen Mensch und Natur. Eingelegtes Gemüse, auf Türkisch Turşu, gehört zu den ältesten fermentierten Köstlichkeiten Anatoliens und ist seit Jahrtausenden Teil des Alltags. Das Wort stammt vom persischen Torshi und bedeutet sauer. Paprika, Kohl, Karotten und Gurken werden im Sommer geerntet und in Salzwasser der natürlichen Fermentation überlassen, um sie für den Winter haltbar zu machen. Das Besondere an anatolischen Pickles ist nicht der Essig. Die eigentliche Umwandlung geschieht durch die natürliche Milchsäurebakterien auf der Oberfläche des Gemüses. Sie verwandeln Zucker in Säure und erzeugen einen vielschichtigeren, intensiveren, säuerlichen Geschmack als Essig allein. Schalgam ist das traditionelle fermentierte Getränk Südostanatoliens. Schwarze Karotten, Rüben, Bulgur und Salz verwandeln sich durch natürliche Fermentation in ein erfrischendes, angenehm säuerliches Getränk. Boza war das klassische Wintergetränk des Osmanischen Reiches, hergestellt vor allem aus Hirse, zeichnete sich durch ihre cremige Konsistenz und ihren hohen Nährwert aus und war an kalten Wintertagen besonders beliebt. Kefir ist ein milchbasiertes Getränk, das reich an lebenden Kulturen ist. Über den Kaukasus gelangt es mit tscherkesischen Gemeinschaften nach Anatolien. Die Kefirkörner sind ein lebendiges Erbe, das von Generation zu Generation weitergegeben wird. Sobald sie der Milch zugesetzt werden, setzen sie den Fermentationsprozess in Gang. Verlassen wir nun die Grenzen Anatoliens und werfen wir einen Blick auf die Vielfalt fermentierter Spezialitäten weltweit. Fermentation ist universell, doch jede Kultur hat entsprechend ihrer geografischen Lage, ihres Klimas und ihrer verfügbaren Zutaten ihre eigenen fermentierten Lebensmittel entwickelt. Kimchi ist das nationale fermentierte Gericht Koreas. Aus Chinakohl, Rettich, Knoblauch und scharfen Chili hergestellt, bildet es eine der Grundlagen der koreanischen Küche. Die traditionelle Zeit der Kimchi-Herstellung, Kimjang, gehört zum immateriellen Kulturerbe der UNESCO. Sauerkraut ist der fermentierte Kohl Deutschlands und Mitteleuropas. Feingeschnittener Weißkohl wird ausschließlich mit Salz fermentiert, Besonders für Seefahrer war Sauerkraut von großer Bedeutung, da es auf langen Reisen zum Schutz vor Krankheiten beitrug. Kombucha ist der moderne Vertreter fermentierten Tees. Seine Ursprünge liegen in China. Heute jedoch ist er weltweit verbreitet. Tee, Zucker und eine lebende Kultur werden gemeinsam fermentiert und ergeben ein leicht prickelndes Getränk mit angenehm säuerlichem Geschmack. Sauerteigbrot ist vielleicht die älteste,

0: und zugleich universellste Anwendung der Fermentation. Diese Technik, deren Ursprünge bis ins alte Ägypten zurückreichen, beruht auf dem Zusammenspiel natürlicher Hefen und Bakterien. Im Vergleich zu Brot aus industrieller Hefe bleibt Sauerteigbrot länger frisch und ist leichter verdaulich. Warum ist Fermentation eigentlich so wichtig? Zunächst einmal ist sie eine natürliche Methode zur Haltbarmachung von Lebensmitteln. Lange bevor es Kühlschränke gab, schützen Menschen ihre Nahrung auf diese Weise vor dem Verderb. Während der Fermentation steigt der Vitamingehalt, Mineralstoffe können vom Körper besser aufgenommen werden und der Nährwert der Lebensmittel verbessert sich. Vor allem aber unterstützt Fermentation die Verdauung und stärkt das Immunsystem. Fermentierte Lebensmittel sind weit mehr als bloße Nahrung. Sie sind Ausdruck der Kunst, im Einklang mit der Natur zu leben. Schon vor tausenden von Jahren entdeckten unsere Vorfahren die Kraft unsichtbarer Mikroorganismen und lernten, mit ihnen zusammenzuarbeiten. Wenn Sie heute ein Glas eingelegtes Gemüse öffnen, kosten Sie die Weisheit von Jahrtausenden. Wenn Sie Sauerteigbrot backen, führen Sie eine Tradition fort, die bis ins alte Ägypten zurückreicht. Und wenn Sie Kefir trinken, teilen Sie das Erbe der Kaukasusregion. Jedes fermentierte Lebensmittel erzählt zugleich eine Geschichte der Wissenschaft. Wir freuen uns darauf, Sie in unserer nächsten Sendung wieder auf eine genussvolle Reise mitzunehmen. Bis dahin, auf Wiederhören.
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Zum Abschluss das Wichtigste in Schlagzeilen. Präsident Recep Tayyip Erdoğan hat gesagt, dass seine Regierung sich weiterhin mutig für Gerechtigkeit einsetzen und die Wahrheit sagen wird. Außenminister Hakan Fidan hat seinen offiziellen Besuch in Abu Dhabi abgeschlossen. Irans oberster Führer Mujtaba Kamenei erklärte, die amerikanischen Truppen würden den Nahen Osten letztendlich verlassen müssen. Meine Damen und Herren, somit geht die deutschsprachige Sendung von TRT zu Ende. Die Sendung wurde von Esra Erdoğan und Murat Gökmen moderiert. Die Tontechnik führte Aslı Yıkılmaz. Mit dem Mutsi wieder antreffen zu können, sagen wir auf Wiedersehen.